Es ist 2 Uhr, ich bin Hendrik Daum. Am Rande des Christopher Street Day in Berlin ist am späten Abend ein Fahrzeug in eine Menschenmenge gefahren. Laut Polizei wurde dabei ein Mensch getötet. Mindestens 14 Menschen wurden verletzt, einige von ihnen offenbar schwer bis lebensgefährlich. Zahlreiche Einsatzkräfte sind vor Ort, man fahnde weiterhin nach möglichen mehreren Tatverdächtigen, heißt es. Der Vorfall ereignete sich in der Parkanlage des Tiergartens.

0: glücklich waren, die die Vielfalt dieser Stadt gefeiert haben, die Weltoffenheit, die Freiheit, ja auch die Liebe. Dieser Tag wurde durch diese schreckliche Tat beendet.
1: Mittlerweile über 250.000 Menschen sind in Frankreich und Spanien vor den massiven Waldbränden in Sicherheit gebracht worden, unter ihnen auch viele Touristen. Im Südwesten Frankreichs haben die anhaltenden Brände eine der größten Evakuierungsaktionen in der Geschichte des Landes ausgelöst. Neben der Feuerwehr beteiligen sich dort auch etwa 1.000 Soldaten an den Löscharbeiten. In Spanien ist der Großraum Madrid besonders betroffen. Die Kabinettsumbildung von Bundeskanzler Merz sorgt teilweise für Kritik innerhalb der CDU, vor allem wegen des Umgangs mit noch Verkehrsminister Schnieder. Thomas Brockt hat die Hintergründe.
2: Ex-Kanzleramtschef Altmaier äußerte sich betroffen und wütend. Merz will Schnieder entlassen, bekam vom vorgesehenen Nachfolger aber kurzfristig eine Absage. Für Diskussion sorgt auch die Personalie Linnemann. Der CDU-Generalsekretär hatte zum Start der Regierung noch gesagt, Minister sein sei nicht sein Ding. Nun soll er Gesundheitsminister werden, spricht von einer anderen Lage und traut sich das auch zu.
1: Arbeitgeberpräsident Dulger warnt vor zusätzlichen zweistelligen Milliardenkosten durch die angekündigte Rentenreform. Teil der Reform ist ja eine neue Kapitalrente, für die Arbeitgeber und Beschäftigte zusätzlich zum normalen Beitrag 2% des Bruttoeinkommens zahlen sollen. Dulger sagt, wer eine kapitalgedeckte Säule aufbauen will, der muss die Beitragsbelastung dafür aber an anderer Stelle senken. Es ist jetzt kurz nach 2. Im Moment im Südwesten mehr Wolken, vereinzelt auch Schauer oder Gewitter. Sonst ist es meist klar. Bis in der Früh gehen die Werte noch runter auf 19 bis 10 Grad. Heute am Sonntag ein freundlicher Mix aus Sonne und Wolken im Lauf des Tages. Kommen im Süden aber einzelne Schauer oder auch Gewitter auf. Dazu 25 bis 32 Grad. Im Allgäu mit kräftigem Wind und öfter Regen nur 23 Grad. Und wir schauen auf die A94 München-Passau. Die bleibt nach einem Unfall gesperrt zwischen Hohenlinden und Paarstetten. Jetzt aber nur noch Richtung Passau in der Gegenrichtung. Da rollt es wieder.
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1: Ich bin Hendrik Daum. Am Rande des Christopher Street Day in Berlin ist am späten Abend ein Fahrzeug in eine Menschenmenge gefahren. Laut Polizei wurde dabei ein Mensch getötet. Mindestens 14 Menschen wurden verletzt, einige von ihnen offenbar schwer bis lebensgefährlich. Zahlreiche Einsatzkräfte sind vor Ort, man fahnde weiterhin nach möglichen mehreren Tatverdächtigen, heißt es. Der Vorfall ereignete sich in der Parkanlage des Tiergartens. Die Veranstalter brachen den CSD nach dem Vorfall sofort ab. Berlins regierender Bürgermeister Wegner sprach vor Ort von einem brutalen Angriff auf die freie und weltoffene Gesellschaft.
2: Viele feiernde Menschen, die glücklich waren, die Vielfalt dieser Stadt gefeiert haben, die Weltoffenheit, die Freiheit, ja auch die Liebe. Dieser Tag wurde durch diese schreckliche Tat beendet.
1: Mittlerweile über 250.000 Menschen sind in Frankreich und Spanien vor den massiven Waldbränden in Sicherheit gebracht worden, unter ihnen auch viele Touristen. Im Südwesten Frankreichs haben die anhaltenden Brände eine der größten Evakuierungsaktionen in der Geschichte des Landes ausgelöst. Neben der Feuerwehr beteiligen sich dort auch etwa 1.000 Soldaten an den Löscharbeiten. In Spanien ist der Großraum Madrid besonders betroffen. Das waren die Nachrichten um halb. Im Moment im Südwesten mehr Wolken, vereinzelt auch Schauer oder Gewitter. Sonst ist es meist klar. Bis in der Früh gehen die Werte noch runter auf 19 bis 10 Grad. Heute am Sonntag ein freundlicher Mix aus Sonne und Wolken. Im Lauf des Tages kommen im Süden aber einzelne Schauer oder auch Gewitter auf. Dazu 25 bis 32 Grad. Im Allgäu mit kräftigem Wind und öfter Regen nur 23 Grad.

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1: Es ist 3 Uhr, ich bin Hendrik Daum. Der Christopher Street Day in Berlin ist am späten Abend abgebrochen worden. Laut Polizei wurden in der Nähe der Abschlusskundgebung mehrere Menschen von einem Fahrzeug angefahren. Ein weißer Transporter soll mit hoher Geschwindigkeit in der Parkanlage Tiergarten in eine Menschenmenge gerast sein. Eine Frau kam dabei ums Leben. Von weiteren 16 Verletzten schweben laut den Behörden 3 in Lebensgefahr. Die Polizei fahndet mit über 2000 Einsatzkräften nach dem Täter. Zeugen berichten, er habe auf der Flucht mehrere Menschen durch Messerstiche verletzt. Berlins regierender Bürgermeister Wegner spricht von einem Angriff auf unsere freie und weltoffene Gesellschaft. Der Vorsitzende der CSU-Landesgruppe im Bundestag, Hoffmann, fordert ein Rüstungsabkommen mit der Ukraine, um die Bundeswehr mithilfe ukrainischer Drohnentechnologie aufzurüsten. Hoffmann sagte der Bild am Sonntag, Deutschland werde die Hilfe für die Ukraine unter allen Umständen fortsetzen. Gleichzeitig habe Kiew im Bereich Drohnen und Drohnenabwehr herausragende Fähigkeiten entwickelt. Die Bayreuther Festspiele haben sich zum 150. Jubiläum klar gegen einen Rechtsruck in Politik und Gesellschaft gestellt. Festspielleiterin Katharina Wagner rief beim Festakt dazu auf, Nein zu sagen zu Rassismus, Chauvinismus und einer Verharmlosung der Geschichte. Sie verwies dabei auch auf die enge Verknüpfung ihrer Familie mit dem NS-Regime und die besondere Verantwortung der Festspiele. Das Jubiläum sei deshalb weit mehr als ein Anlass zu feiern, betonte

0: Menschen sind in Frankreich und Spanien vor den massiven Waldbränden in Sicherheit gebracht worden, unter ihnen auch viele Touristen. Im Südwesten Frankreichs haben die anhaltenden Brände eine der größten Evakuierungsaktionen in der Geschichte des Landes ausgelöst. Neben der Feuerwehr beteiligen sich dort auch etwa 1000 Soldaten an den Löscharbeiten. In Spanien ist der Großraum Madrid besonders betroffen. Bei der Tour de France geht der Führende der Gesamtwertung Tadej Pogacar heute mit 6,5 Minuten Vorsprung in die letzte Etappe nach Paris. Nur noch ein Sturz könnte den Sieg des Slowenen verhindern. Es ist jetzt 3:15. Im Moment im Südwesten mehr Wolken, vereinzelt auch Schauer oder Gewitter, sonst ist es meist klar. Bis in der Früh gehen die Werte noch runter auf 19 bis 10 Grad. Heute am Sonntag ein freundlicher Mix aus Sonne und Wolken. Im Lauf des Tages kommen im Süden aber einzelne Schauer oder auch Gewitter auf, dazu 25 bis 32 Grad. Im Allgäu mit kräftigem Wind und öfter Regen nur 23 Grad. Eine Meldung haben wir von der A94 München Richtung Passau. Die bleibt nach einem Unfall gesperrt zwischen Hohenlinden und Paarstetten. Ihr werdet hier umgeleitet.
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1: Ich bin Hendrik Daum. Der Christopher Street Day in Berlin ist am späten Abend abgebrochen worden. Laut Polizei wurden in der Nähe der Abschlusskundgebung mehrere Menschen von einem Fahrzeug angefahren. Ein weißer Transporter soll mit hoher Geschwindigkeit in der Parkanlage Tiergarten in eine Menschenmenge gerast sein. Eine Frau kam dabei ums Leben. Von weiteren 16 Verletzten schweben laut den Behörden 3 in Lebensgefahr. Die Polizei fahndet mit über 2000 Einsatzkräften nach dem Täter. Zeugen berichten, er habe auf der Flucht mehrere Menschen durch Messerstiche verletzt. Berlins regierender Bürgermeister Wegner spricht von einem Angriff auf unsere freie und weltoffene Gesellschaft. Der Vorsitzende der CSU-Landesgruppe im Bundestag, Hoffmann, fordert ein Rüstungsabkommen mit der Ukraine, um die Bundeswehr mithilfe ukrainischer Drohnentechnologie aufzurüsten. Hoffmann sagte der Bild am Sonntag, Deutschland werde die Hilfe für die Ukraine unter allen Umständen fortsetzen. Gleichzeitig habe Kiew im Bereich Drohnen und Drohnenabwehr herausragende Fähigkeiten entwickelt. Das waren die Nachrichten um 5:30. Im Moment im Südwesten mehr Wolken, vereinzelt auch Schauer oder Gewitter. Sonst ist es meist klar. Bis in der Früh gehen die Werte noch runter auf 19 bis 10 Grad. Heute am Sonntag ein freundlicher Mix aus Sonne und Wolken. Im Lauf des Tages kommen im Süden aber einzelne Schauer oder auch Gewitter auf. Dazu 25 bis 32 Grad. Im Allgäu mit kräftigem Wind und öfter Regen nur 23 Grad.
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1: Es ist 4 Uhr, ich bin Hendrik Daum. Der Christopher Street Day in Berlin ist am späten Abend abgebrochen worden. Laut Polizei wurden in der Nähe der Abschlusskundgebung mehrere Menschen von einem Fahrzeug angefahren. Ein weißer Transporter soll mit hoher Geschwindigkeit in der Parkanlage Tiergarten in eine Menschenmenge gerast sein. Eine Frau kam dabei ums Leben. Von weiteren 16 Verletzten schweben laut den Behörden 3 in Lebensgefahr. Die Polizei fahndet mit über 2000 Einsatzkräften nach dem Täter, den sie inzwischen aber identifiziert hat. Dazu Polizeisprecher Florian Naht.
2: Es laufen bereits Maßnahmen gegen diesen Tatverdächtigen, der noch nicht festgenommen worden ist. Allerdings ist dieser Tatverdächtige Polizei bekannt. Er ist uns Polizei bekannt als Angehöriger des islamistischen Milieus hier in Berlin. Und unsere Fahndungsmaßnahmen nach dieser Person laufen mit Hochdruck.
1: Berlins regierender Bürgermeister Wegner sprach von einem Angriff auf unsere freie und weltoffene Gesellschaft. Heute beginnt im brasilianischen Rio de Janeiro die internationale AIDS-Konferenz. Zu dem 6-tägigen Forum werden bis zu 10.000 Teilnehmer aus Wissenschaft, Medizin und Politik erwartet. Sie sprechen unter anderem über neue Medikamente, Prävention und die Impfstoffforschung. Aktivisten wollen die AIDS-Konferenz nutzen, um auf Versorgungsengpässe bei Medikamenten und auf Diskriminierung aufmerksam zu machen. In Bayreuth sind am Abend die diesjährigen Richard-Wagner-Festspiele eröffnet worden. Wegen des 150-jährigen Jubiläums gab es zum Auftakt keine Opernpremiere, sondern einen Festakt, unter anderem mit Beethovens 9. Symphonie. Sie erklang auch zur Grundsteinlegung des Bayreuther Festspielhauses.

0: Bei der Tour de France geht der Führende der Gesamtwertung Tadej Pogacar heute mit 6,5 Minuten Vorsprung in die letzte Etappe nach Paris. Nur noch ein Sturz könnte den Sieg des Slowenen verhindern. Es ist jetzt kurz nach 4. Heute am Sonntag, da erwartet uns ein freundlicher Mix aus Sonne und Wolken im Lauf des Tages, kommen im Süden aber einzelne Schauer oder auch Gewitter auf, dazu 25 bis 32 Grad. Im Allgäu mit kräftigem Wind und öfter Regen, aber nur 23 Grad. Eine Meldung haben wir von der A94 München Richtung Passau. Die bleibt nach einem Unfall gesperrt zwischen Hohenlinden und Paarstetten. Ihr werdet hier umgeleitet.
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1: Ich bin Hendrik Daum. Der Christopher Street Day in Berlin ist am späten Abend abgebrochen worden. Laut Polizei wurden in der Nähe der Abschlusskundgebung mehrere Menschen von einem Fahrzeug angefahren. Ein weißer Transporter soll mit hoher Geschwindigkeit in der Parkanlage Tiergarten in eine Menschenmenge gerast sein. Eine Frau kam dabei ums Leben. Von weiteren 16 Verletzten schweben laut den Behörden 3 in Lebensgefahr. Die Polizei fahndet mit über 2000 Einsatzkräften nach dem Täter, den sie inzwischen aber identifiziert hat. Dazu Polizeisprecher Florian Naht.
2: Es laufen bereits Maßnahmen gegen diesen Tatverdächtigen, der noch nicht festgenommen worden ist. Allerdings ist dieser Tatverdächtige Polizei bekannt. Er ist uns Polizei bekannt als Angehöriger des islamistischen Milieus hier in Berlin. Und unsere Fahndungsmaßnahmen nach dieser Person laufen mit Hochdruck.
1: Berlins regierender Bürgermeister Wegner sprach von einem Angriff auf unsere freie und weltoffene Gesellschaft. Heute beginnt im brasilianischen Rio de Janeiro die internationale AIDS-Konferenz. Zu dem 6-tägigen Forum werden bis zu 10.000 Teilnehmer aus Wissenschaft, Medizin und Politik erwartet. Sie sprechen unter anderem über neue Medikamente, Prävention und die Impfstoffforschung. Aktivisten wollen die AIDS-Konferenz nutzen, um auf Versorgungsengpässe bei Medikamenten und auf Diskriminierung aufmerksam zu machen. Das waren die Nachrichten um 5:30. Heute am Sonntag, da erwartet uns ein freundlicher Mix aus Sonne und Wolken im Lauf des Tages. Kommen im Süden aber einzelne Schauer oder auch Gewitter auf, dazu 25 bis 32 Grad. Im Allgäu mit kräftigem Wind und öfter Regen, aber nur 23 Grad.
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2: Es ist 5 Uhr, ich bin Hendrik Daum. Einen schönen guten Morgen. Dramatische Szenen am späten Abend am Rande des Christopher Street Day in Berlin. Ein Angreifer hatte einen Transporter in der Parkanlage des Tiergarten absichtlich in eine Menschengruppe gesteuert und mehrere Personen erfasst. Laut Polizei wurde dabei eine Frau getötet. Mindestens 16 Menschen wurden verletzt, 3 von ihnen lebensgefährlich. Der Täter ist noch auf der Flucht. In der Nacht meldete die Polizei aber, der mutmaßliche Verdächtige sei identifiziert. Dazu Polizeisprecher Florian Naht.
3: Es laufen bereits Maßnahmen gegen diesen Tatverdächtigen, der noch nicht festgenommen worden ist. Allerdings ist dieser Tatverdächtige Polizei bekannt. Er ist uns Polizei bekannt als Angehöriger des islamistischen Milieus hier in Berlin. Und unsere Fahndungsmaßnahmen nach dieser Person laufen mit Hochdruck.
2: Gestern hatten in Berlin hunderttausende Menschen den Christopher Street Day gefeiert, um ein Zeichen für Toleranz und Vielfalt zu setzen. In Frankreich und Spanien ist es der Feuerwehr bisher nicht gelungen, die riesigen Waldbrände unter Kontrolle zu bringen. Im Südwesten Frankreichs breiten sich die Flammen weiter landeinwärts aus. Über 200.000 Menschen wurden in Sicherheit gebracht. Die Behörden sprechen von einem noch nie dagewesenen Ausmaß der Brände. In Spanien hat die Regierung für 2 Regionen den Notstand ausgerufen. Die Bayreuther Festspiele haben sich zum 150-jährigen Jubiläum klar gegen einen Rechtsruck in Politik und Gesellschaft gestellt. Festspielleiterin Katharina Wagner rief beim Festakt dazu auf, Nein zu sagen zu Rassismus und zu einer Verharmlosung der Geschichte. Sie verwies dabei auch auf die enge Verknüpfung ihrer Familie mit dem NS-Regime und die besondere Verantwortung der Festspiele. Der Vorsitzende der CSU-Landesgruppe im Bundestag, Hoffmann, fordert ein Rüstungsabkommen mit der Ukraine, um die Bundeswehr mithilfe ukrainischer Drohnentechnologie aufzurüsten. Hoffmann sagte der Bild am Sonntag, Deutschland werde die Hilfe für die Ukraine unter allen Umständen fortsetzen. Gleichzeitig habe Kiew im Bereich Drohnen und Drohnenabwehr herausragende Fähigkeiten entwickelt. Bei der Tour de France geht der Führende der Gesamtwertung, Tadej Pogacar, heute mit 6,5 Minuten Vorsprung in die letzte Etappe nach Paris. Nur noch ein Sturz könnte den Sieg des Slowenen verhindern. Es ist jetzt kurz nach 5. Heute am Sonntag, da erwartet uns ein freundlicher Mix aus Sonne und Wolken im Lauf des Tages, kommen im Süden aber einzelne Schauer oder auch Gewitter.

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1: Ich bin Hendrik Daum. Einen schönen guten Morgen. Dramatische Szenen am späten Abend am Rande des Christopher Street Day in Berlin. Ein Angreifer hatte einen Transporter in der Parkanlage des Tiergarten absichtlich in eine Menschengruppe gesteuert und mehrere Personen erfasst. Laut Polizei wurde dabei eine Frau getötet. Mindestens 16 Menschen wurden verletzt, 3 von ihnen lebensgefährlich. Der Täter ist noch auf der Flucht. In der Nacht meldete die Polizei aber, der mutmaßliche Verdächtige sei identifiziert. Dazu Polizeisprecher Florian Naht.
2: Es laufen bereits Maßnahmen gegen diesen Tatverdächtigen, der noch nicht festgenommen worden ist. Allerdings ist dieser Tatverdächtige Polizei bekannt. Er ist uns Polizei bekannt als Angehöriger des islamistischen Milieus hier in Berlin. Und unsere Fahndungsmaßnahmen nach dieser Person laufen mit Hochdruck.
1: Gestern hatten in Berlin hunderttausende Menschen den Christopher Street Day gefeiert, um ein Zeichen für Toleranz und Vielfalt zu setzen. In Frankreich und Spanien ist es der Feuerwehr bisher nicht gelungen, die riesigen Waldbrände unter Kontrolle zu bringen. Im Südwesten Frankreichs breiten sich die Flammen weiter landeinwärts aus. Über 200.000 Menschen wurden in Sicherheit gebracht. Die Behörden sprechen von einem noch nie dagewesenen Ausmaß der Brände. In Spanien hat die Regierung für 2 Regionen den Notstand ausgerufen. Das waren die Nachrichten um 3:30. Heute am Sonntag, da erwartet uns ein freundlicher Mix aus Sonne und Wolken im Lauf des Tages. Kommen im Süden aber einzelne Schauer oder auch Gewitter auf, dazu 25 bis 32 Grad. Im Allgäu mit kräftigem Wind und öfter Regen, aber nur 23 Grad.
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1: Es ist 6 Uhr, ich bin Stefan Schütz. Entsetzen am späten Abend in Berlin. Am Rande des Christopher Street Day hat ein Angreifer ein Fahrzeug in eine Menschengruppe gesteuert und mehrere Personen erfasst. Laut Polizei wurde eine Frau getötet, mindestens 16 Menschen wurden verletzt, 3 von ihnen lebensgefährlich. Der Täter ist noch auf der Flucht, konnte von der Polizei aber mittlerweile identifiziert werden. Bei ihm soll es sich um einen polizeibekannten Mann aus der islamistischen Szene handeln, Oberbürgermeister Wegner.
2: Viele feiernde Menschen, die glücklich waren, die Vielfalt dieser Stadt gefeiert haben, die Weltoffenheit, die Freiheit, ja auch die Liebe. Dieser Tag wurde durch diese schreckliche Tat beendet.
1: In Frankreich und Spanien versuchen weiter tausende Einsatzkräfte, die verheerenden Waldbrände unter Kontrolle zu bringen. Die französische Regierung schickte weitere 500 Soldaten sowie ein Militärflugzeug vom Typ A400M in das Brandgebiet im Südwesten des Landes. Dort mussten inzwischen etwa 260.000 Menschen vor den Flammen in Sicherheit gebracht werden. Im Nachbarland Spanien gut 60.000. Nach der Kabinettsumbildung hat eine Debatte über Reformen im Gesundheitswesen begonnen. Der designierte Gesundheitsminister Linnemann kündigte in der Bild-Zeitung an, die Zahl der gesetzlichen Krankenkassen zu reduzieren, um die Beiträge zu stabilisieren. Aktuell gibt es davon mehr als 90. Mehrere Sozialverbände verlangen dagegen, die geplanten Reformen zugunsten der Versicherten nachzubessern. In Bayreuth sind am Abend die Richard-Wagner-Festspiele eröffnet worden. Wegen des 150. Jubiläums gab es zum Auftakt keine Opernpremiere, sondern einen Festakt, unter anderem mit Beethovens 9. Symphonie. Sie erklang auch zur Grundsteinlegung des Bayreuther Festspielhauses 1872, damals dirigiert von Richard Wagner höchstpersönlich. Zu den Gästen des Festaktes gehörten Kanzler Merz, Altkanzlerin Merkel und Bayerns Ministerpräsident Söder. Heute beginnt im brasilianischen Rio de Janeiro die internationale AIDS-Konferenz. Zu dem 6-tägigen Forum werden bis zu 10.000 Teilnehmer aus Wissenschaft, Medizin und Politik erwartet. Sie sprechen unter anderem über neue Medikamente, Prävention und die Impfstoffforschung. Aktivisten wollen die AIDS-Konferenz nutzen, um auf Versorgungsengpässe bei Medikamenten und auf Diskriminierung aufmerksam zu machen.

0: wechseln sich heute ab. Im Süden überwiegen die Wolken. Hier erwarten uns ein paar Schauer und schwache Gewitter, vor allem am Vormittag. Gegen Abend ziehen auch im Nordwesten Schauer auf. Die Temperaturen steigen auf 24 bis 32 Grad. Es weht stark böiger West- bis Südwestwind. Hallo auf die Straßen. Aktuell liegen keine Meldungen vor. Gute Fahrt.
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14: Ich bin Stefan Schütz. Guten Morgen. Entsetzen am späten Abend in Berlin. Am Rande des Christopher Street Day hat ein Angreifer ein Fahrzeug in eine Menschengruppe gesteuert und mehrere Personen erfasst. Laut Polizei wurde eine Frau getötet, mindestens 16 Menschen wurden verletzt, 3 von ihnen lebensgefährlich. Der Täter ist noch auf der Flucht, konnte von der Polizei aber mittlerweile identifiziert werden. Bei ihm soll es sich um einen polizeibekannten Mann aus der islamistischen Szene handeln, Oberbürgermeister Wegner.
15: Viele feiernde Menschen, die glücklich waren, die Vielfalt dieser Stadt gefeiert haben, die Weltoffenheit, die Freiheit, ja auch die Liebe. Dieser Tag wurde durch diese schreckliche Tat beendet.
14: In Frankreich und Spanien versuchen weiter tausende Einsatzkräfte, die verheerenden Waldbrände unter Kontrolle zu bringen. Die französische Regierung schickte weitere 500 Soldaten sowie ein Militärflugzeug vom Typ A400M in das Brandgebiet im Südwesten des Landes. Dort mussten inzwischen etwa 260.000 Menschen vor den Flammen in Sicherheit gebracht werden. Im Nachbarland Spanien gut 60.000. Das waren die Nachrichten um 5:30. Sonne und Wolken wechseln sich heute ab. Im Süden überwiegen die Wolken. Hier erwarten uns ein paar Schauer und schwache Gewitter, vor allem am Vormittag. Gegen Abend ziehen auch im Nordwesten Schauer auf. Die Temperaturen steigen auf 24 bis 32 Grad. Es weht stark böiger West- bis Südwestwind.
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14: Es ist 7 Uhr, ich bin Stefan Schütz. Eine Tote und 3 lebensgefährlich Verletzte. Die Polizei in Berlin fahndet nach einem Mann, der mit einem Transporter in eine Menschenmenge unweit des Christopher Street Days gefahren ist. Der Gesuchte ist 21 Jahre alt und wird der islamistischen Szene zugeordnet, Berlins regierender Bürgermeister Wegner.
15: Wir werden uns unsere Art und Weise des Lebens und des Zusammenlebens nicht nehmen lassen. Ich habe großes Vertrauen in die Berliner Polizei, dass wir mit Hochdruck jetzt den Täter, die Täter ermitteln und sie dann auch zur Rechenschaft ziehen.
14: Nicht bekannt ist derzeit, um wen es sich bei der getöteten Frau handelt. Die DRK Bayern meldet einen Wechsel an der Spitze der Krankschreibungen. Psychische Leiden wie Depressionen oder Ängste sind im ersten Halbjahr Hauptgrund für Ausfälle bayerischer Beschäftigter gewesen. Die Fehltage dafür sind um 12% gestiegen. Der bisherige Spitzenreiter Atemwegserkrankungen ist dagegen um rund ein Viertel zurückgegangen. Ein weiterer häufiger Grund für Krankschreibungen sind Rückenprobleme. In Frankreich und Spanien haben die schweren Waldbrände inzwischen mehr als eine Viertelmillion Menschen aus ihren Häusern getrieben. Im Südwesten Frankreichs mussten laut Behörden rund 167.000 Menschen raus, in Spanien etwa 60.000. Frankreich schickt jetzt zusätzliche Soldaten und Löschflugzeuge in den Einsatz. In Spanien hoffen die Einsatzkräfte, dass sich die Lage dank ruhigerer Wetterbedingungen bald entspannt. Die Zahl der Maserninfektionen in den USA ist auf den höchsten Stand seit Jahrzehnten gestiegen. Mehr als 2300 Fälle in 45 Bundesstaaten sind in diesem Jahr bereits dokumentiert. Der von US-Präsident Trump ernannte Gesundheitsminister Kennedy Jr. steht wegen der steigenden Zahlen der Maserninfektionen in der Kritik. Er hatte immer wieder Zweifel an der Sinnhaftigkeit von Impfungen geäußert. Formel-1-Weltmeister Lando Norris startet heute beim Großen Preis von Ungarn von der Pole Position. Der McLaren-Pilot war schnellster in der Qualifikation. Start des Rennens ist um 15 Uhr. Hinter Norris stehen Charles Leclerc im Ferrari, gefolgt von Oscar Piastri im zweiten McLaren. Der WM-führende Kimi Antonelli im Mercedes startet von Platz 7 aus. Es ist jetzt kurz nach 7. Sonne und Wolken wechseln sich heute ab. Im Süden überwiegen die Wolken. Hier erwarten uns ein paar Schauer und schwache Gewitter, vor allem am Vormittag. Gegen Abend ziehen auch im Nordwesten Schauer auf. Die Temperaturen steigen auf 24 bis 32 Grad. Es weht stark böiger West- bis Südwestwind. Auf die Straßen A9 München Richtung Nürnberg zwischen Lenting und Denkendorf. Gefahr durch ein defektes Fahrzeug. Der rechte Fahrstreifen ist gesperrt. Gute Fahrt.
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10: Ich bin Stefan Schütz. Guten Morgen. Eine Tote und drei lebensgefährlich Verletzte. Die Polizei in Berlin fahndet nach einem Mann, der mit einem Transporter in eine Menschenmenge unweit des Christopher Street Days gefahren ist. Der Gesuchte ist 21 Jahre alt und wird der islamistischen Szene zugeordnet, Berlins regierender Bürgermeister Wegner.
11: Wir werden uns unsere Art und Weise des Lebens und des Zusammenlebens nicht nehmen lassen. Ich habe großes Vertrauen in die Berliner Polizei, dass wir mit Hochdruck jetzt die Täter ermitteln und sie dann auch zur Rechenschaft ziehen.
10: Nicht bekannt ist derzeit, um wen es sich bei der getöteten Frau handelt. In Frankreich und Spanien haben die schweren Waldbrände inzwischen mehr als eine 250.000 Menschen aus ihren Häusern getrieben. Im Südwesten Frankreichs mussten laut Behörden rund 167.000 Menschen raus, in Spanien etwa 60.000. Frankreich schickt jetzt zusätzliche Soldaten und Löschflugzeuge in den Einsatz. In Spanien hoffen die Einsatzkräfte, dass sich die Lage dank ruhigerer Wetterbedingungen bald entspannt. Das waren die Nachrichten um halb. Sonne und Wolken wechseln sich heute ab. Im Süden überwiegen die Wolken. Hier erwarten uns ein paar Schauer und schwache Gewitter, vor allem am Vormittag. Gegen Abend ziehen auch im Nordwesten Schauer auf. Die Temperaturen steigen auf 24 bis 32 Grad. Es weht stark böiger West- bis Südwestwind.
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5: Es ist 8 Uhr, ich bin Stefan Schulz. Am Rande des Christopher Street Days in Berlin ist ein Transporter in eine Menschenmenge gelenkt worden. Eine Frau starb, 16 Menschen wurden verletzt, 3 von ihnen kämpfen um ihr Leben. Die Polizei hat den mutmaßlichen Täter identifiziert, Tine Klimach berichtet.
6: Nach dem 21 Jahre alten Mann soll mit einem Foto öffentlich gefahndet werden. Er hat nach dpa-Information Familie in Berlin und wurde erst im Mai aus dem Jugendarrest entlassen. Noch ist unklar, ob der Verdächtige das Fahrzeug steuerte und wem der weiße Kastenwagen gehört. Auch wie der Fahrer in den abgesperrten Tiergarten gelangen konnte.
5: Ärzte ohne Grenzen fordern einen drastisch niedrigeren Preis für das HIV-Vorbeugungsmittel Lenacapavir. Anlässlich der Welt-AIDS-Konferenz in Rio de Janeiro verlangt die Organisation rund $40 pro Person und Jahr statt der bisherigen $28.000. Die verlangt der Hersteller für eine Jahresdosis zur Behandlung Infizierter in den USA. Weltweit leben fast 41 Millionen Menschen mit HIV. Carsten Linnemann hat als designierter Gesundheitsminister schon konkrete Pläne. Er will die Zahl der gesetzlichen Krankenkassen deutlich reduzieren, um die Beiträge stabil zu halten. Das kündigte er in der Bild-Zeitung an. Aktuell gibt's über 90 davon. Mehrere Sozialverbände fordern außerdem, die Pläne zur Gesundheitsreform noch zugunsten der Versicherten nachzubessern. Fast jeder zweite Rentner in Deutschland bekommt nach der Steuererklärung Geld vom Finanzamt zurück. Das zeigt eine Auswertung eines Steuererklärungsanbieters. Rund 45% der Rentner und Rentnerinnen haben eine Erstattung erhalten. Im Durchschnitt waren es fast 1.400 Euro. Wer dagegen neben der gesetzlichen Rente noch eine Betriebsrente oder Mieteinnahmen hat, muss häufiger nachzahlen. In Bayreuth sind am Abend die Richard-Wagner-Festspiele eröffnet worden. Wegen des 150. Jubiläums gab es zum Auftakt keine Opernpremiere, sondern einen Festakt, unter anderem mit Beethovens 9. Symphonie. Sie erklang auch zur Grundsteinlegung des Bayreuther Festspielhauses 1872. Zu den Gästen des Festaktes gehörten Kanzler Merz, Altkanzlerin Merkel und Bayerns Ministerpräsident Söder. Es ist jetzt kurz nach 8.
7: Und das ist natürlich ausführlich heute Thema bei uns, die Auffahrt, der Staatsempfang. Mehr dazu später. Jetzt schauen wir erstmal aufs Mainwelle-Wetter, die aktuellen Temperaturen, 15 Grad. Es ist noch ziemlich angenehm, also vielleicht einfach mal Fenster aufmachen, noch die Nachtluft reinlassen, denn es wird heute wieder heiß. 30 Grad und Sonnenschein, zumindest in der ersten Tageshälfte. Bis Mittag, bis zum Nachmittag, später Richtung Abend ziehen dann mehr und mehr Wolken rein. Und dann kann es Richtung Abend, Richtung Nacht auch mal kurz regnen. Auch morgen, der Montag, eher wechselhaft mit Wolken, mit Regen. Der Dienstag dann schon wieder freundlicher.
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7: Es ist 8:03 und auf den Straßen ist alles entspannt. Ihr habt freie Fahrt, keine Staus, keine Behinderungen und auch keine Blitzer. Allen unterwegs eine gute und sichere Fahrt.
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10: Ei,
7: Einen wunderschönen guten Morgen wünsche ich euch. Euer Gastgeber an diesem Sonntag heißt mal wieder Martin Zinner. Jo, es ist der Morgen nach dem großen Staatsempfang in Bayreuth. Eindrücke von der Festspielpremiere, von der Auffahrt und natürlich auch vom Empfang am Abend bekommt ihr zum Beispiel bei uns.

bisschen die Ruhe so am frühen Sonntagmorgen und zu einer ersten Tasse Kaffee spielen wir euch einen schönen Walzer jetzt im Fränkischen Sonntag. Die Gruppe Flotte Saiten mit dem Egerer Traumwalzer.

0: Also starten wir perfekt rein, oder? In den Sonntag mit Musik aus der Region hier bei uns auf der Mainwelle. Und ich habe es versprochen, ich soll euch ganz lieb grüßen.
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0: Also Johnny Logan, gestern Abend beim Staatsempfang war er mit dabei. Toller und unglaublich sympathischer Typ. Schaut gerne mal bei uns auf Insta in die Story. Kollege Phil hat ihn interviewt und der Phil ist ja ein großer ESC-Fan. Also deswegen Johnny Logan zu treffen, das war natürlich gestern Abend, möchte ich jetzt fast schon sagen, eigentlich das Highlight. Denn Johnny Logan hat ja auch in der Geschichte des ESC was geschafft, was bis heute ihm niemand nachmachen konnte. Er hat zweimal gewonnen. Und 1987 war das mit diesem Song Hold Me Now. Und den gibt's jetzt zum Start in den Mainwelle Oldie Sonntag.
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6: Ich wünsche euch einen schönen Sonntag. Das ist die Mainwelle und wir schauen aufs Wetter für die Region. Es wird heute nochmal sommerlich heiß. Temperaturen bis 30 Grad, ganz viel Sonne. Also ich hoffe, ihr könnt es genießen, dieses Badewetter. Zumindest bis zum frühen Nachmittag, weil dann ziehen mehr und mehr Wolken rein. Dann kann es auch kurz mal Regen geben, Richtung Abend, Richtung Nacht. Morgen der Montag, dann wechselhaft mit Wolken und Regen. Der Dienstag schon wieder freundlicher. Es ist kurz nach 8:30 Uhr. Alles entspannt auf den Straßen. Keine Staus, keine Behinderungen, keine Blitzer. Ihr habt freie Fahrt. Wenn ihr was entdeckt, meldet's gerne. 0170 990 07000. Ansonsten eine gute und sichere Fahrt durch diesen Sonntagmorgen.
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6: Und ich bin Martin Zinner, wünsche euch einen schönen Sonntagmorgen, einen guten Start in diesen 26. Juli. Ich würde sagen, ja, es ist noch früh am Sonntag, wir gehen es ganz entspannt an und lassen uns vielleicht auch einfach noch ein wenig treiben. Das ist der perfekte Song dafür, oder? UB40 und Kingston Town, wunderschöne Oldies, auch heute wieder bei uns in der Playlist. Wir starten einfach gemeinsam ganz entspannt und richtig schön rein.

0: Die größte Boyband aller Zeiten, The Beatles, hier bei uns in der Mainwelle-Playlist am Sonntagvormittag. Es ist kurz vor neun. Da schauen wir einmal ganz aktuell auf die Straßen. Bitte Vorsicht auf der A9 in Fahrtrichtung Berlin. Gerade eben reingekommen zwischen Laufheersbruck und Schneitach. In beiden Richtungen Personen auf der Fahrbahn. Hier bitte gut aufpassen. Ich wünsche euch einen angenehmen und hoffentlich auch entspannten Start in den Sonntag.
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0: Der Mainwiller Oldie-Sonntag mit einer kleinen Zeitreise ins Jahr 1966. Und natürlich gibt's auch heute am 26. Juli Gedanken zum Tag. Die kommen vom Stadtkirchenpfarrer Carsten Prall.
1: Es ist Sonntagmorgen, kurz vor 7. Das Telefon weckt mich. Eine unbekannte Nummer. Guten Morgen, hier spricht die Polizei. Ich erschrecke. Der Gedanke ist da, ist etwas mit den Kindern? Die sind gerade im Zeltlager. Das Herz schlägt schneller. In Sekundenbruchteilen gehe ich alle möglichen Dinge durch. Ich fühle mich hilflos. Dann die Entwarnung. Es gibt ein Problem in der Stadtkirche, es ist unangenehm, aber leicht lösbar. Nachdem alles geklärt ist, wird mir klar, wie schnell erfasst mich Angst und wie wenig hilfreich ist es, in Schockstarre zu verfallen. Der Satz aus der Bibel fällt mir ein. Gott spricht, fürchte dich nicht, denn ich bin bei dir. Was immer mich unruhig macht oder schockt, ich bin nicht allein. Darauf will ich vertrauen. Gott hat zugesagt, er ist an meiner Seite. Seine Nähe trägt durch Unsicherheit. Mich und dich auch. Vielleicht wartet heute ein Gespräch, vielleicht eine Aufgabe, vielleicht eine neue Botschaft. Ich wünsche dir den Mut, heute im Vertrauen loszugehen.
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3: Es ist 9 Uhr, ich bin Stefan Schütz. Nach dem Angriff am Rande des Christopher Street Days in Berlin fahndet die Polizei öffentlich mit Foto nach einem Verdächtigen. Bei der Attacke am Abend mit einem Transporter starb eine Frau, mehrere Menschen wurden verletzt, drei von ihnen lebensgefährlich schwer. Gesucht wird ein 21-jähriger polizeibekannter Mann, der in Berlin der islamistischen Szene zugeordnet wird. Die DRK Bayern meldet einen Wechsel an der Spitze der Krankschreibungen. Psychische Leiden wie Depressionen oder Ängste sind im ersten Halbjahr Hauptgrund für Ausfälle bayerischer Beschäftigter gewesen. Die Fehltage dafür sind um 12% gestiegen. Der bisherige Spitzenreiter Atemwegserkrankungen ist um rund ein Viertel zurückgegangen. Ein weiterer häufiger Grund für Krankschreibungen sind Rückenprobleme. Die Bundesregierung plant, den Zuschuss für die sichere Übertragung von Strom zu kürzen. Für Verbraucherinnen und Verbraucher bedeutet das, es wird etwas teurer. Jan-Henner Reitze berichtet.
4: Stromleitungen instandhalten, sichern und neue bauen, auch damit durch Windkraft erzeugte Energie aus Norddeutschland in den Süden geleitet werden kann. Kosten dafür, die Netzentgelte, machen einen Großteil der Stromkosten für Verbraucher aus. Damit die nicht aus dem Ruder laufen, gibt es den Zuschuss vom Bund. Weil der jetzt aber gekürzt werden soll, bedeutet das im Vergleich zu diesem Jahr mehr Kosten. 12 Euro im Jahr für einen 3-Personen-Haushalt.
3: Heute beginnt im brasilianischen Rio de Janeiro die internationale AIDS-Konferenz. Zu dem 6-tägigen Treffen werden bis zu 10.000 Teilnehmer aus Wissenschaft, Medizin und Politik erwartet. Sie sprechen unter anderem über neue Medikamente, Prävention und die Impfstoffforschung. Aktivisten wollen die AIDS-Konferenz nutzen, um auf Versorgungsengpässe bei Medikamenten und auf Diskriminierung aufmerksam zu machen. Formel-1-Weltmeister Lando Norris startet heute beim Großen Preis von Ungarn von der Pole Position. Der McLaren-Pilot war schnellster in der Qualifikation. Start des Rennens ist um 15 Uhr. Hinter Norris stehen Charles Leclerc im Ferrari, gefolgt von Oscar Piastri im zweiten McLaren. Der WM-führende Kimi Antonelli im Mercedes startet von Platz 7 aus. Es ist jetzt kurz nach 9.
0: Und wir haben in Pottenstein jetzt schon 20 Grad. In der restlichen Region, zum Beispiel in Bischofsgrün, sind es 18, in Bayreuth in der Innenstadt 19. Es ist auf jeden Fall sehr sonnig und es wird im Lauf des Tages auch wieder sommerlich heiß mit bis zu 30 Grad. Später im Lauf des Nachmittags, dann Richtung Abend, können dann aber einzelne Wolken noch mit dazukommen. Dann kann es auch kurz mal regnen. Auch morgen, der Montag, der Wochenstart ist wechselhaft mit Wolken und Regen. Der Dienstag dafür schon wieder freundlicher. Es ist 9:03. Wir haben eine Info von der A9 in Fahrt Richtung Berlin. Bitte Vorsicht zwischen Laufersbruck und Schneitach. Personen auf der Fahrbahn. Sonst ist aber alles entspannt. Euch eine gut und sichere Fahrt. Blitze haben wir momentan auch keine. Wenn ihr was entdeckt, meldet die sehr gerne. 0170 99 07000.
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0: Es lohnt sich übrigens heute mal in ein Bayreuther Hotel zu gucken. Auch jetzt vielleicht um 9:15. Vielleicht sitzen da noch ein paar Promis von gestern Abend gerade beim Frühstück. Kann natürlich gut sein. Viele übernachten ja auch hier.
6: Es ist der Morgen nach dem Staatsempfang. Haben wir mal irgendwie vielleicht hier so eine Fanfare oder sowas? Haben wir sowas?

Das ist ja mal eine Begrüßung für die Sendung. Das ist der Mindwelle Oldie Sonntag. Gleich mit George McRae, richtig entspannt mit Rock Your Baby. Und den hat übrigens die Band gestern auch gespielt. Earth, Wind and Fire mit September, den gibt's jetzt für euch. Ich wünsche euch einen schönen Sonntag.

0: Einen schönen Sonntag euch, das ist die Mainwelle und jetzt wird natürlich Oper und Richard Wagner in Bayreuth wieder ganz groß geschrieben. Seit gestern laufen die Richard Wagner Festspiele und in diesem Jahr ist es ja sogar eine Jubiläumssaison. 150 Jahre. Natürlich war zur Premiere gestern auf dem grünen Hügel wieder großes Schaulaufen auf dem roten Teppich. Schaut gerne mal bei uns auf Facebook und Insta, da gibt's Fotos. Zugegeben, ganz so schillernd und bunt wie früher ist es heute nimmer. Denn von einem ganz besonderen Festspielgast erzählt unser heutiges Bayreuther Geschichtler. Klar, dass sich das auch um Wagner dreht, denn damals wurde Prominenz noch richtig gefeiert in Bayreuth. Das Geschichtler liest wie immer der Kollege Martin Sollig.
1: Und jetzt gibt es wieder ein Bayreuther Geschichtler aus der Schatztruhe von Stadtchronist Bernd Mayer. Heute
2: der Tanz der Begum. Manchmal klingt Oberfränkisch fast ein wenig orientalisch. Etzertler Kumzer riefen einst die Zaungäste am grünen Hügel freudig aus, wenn sie auf der Bildfläche erschien, die Begum Aga Khan, die Königin der Bayreuther Herzen. Was waren da schon Minister und Präsidenten gegen die wahrhaft majestätische Dame, die fast 3,5 Jahrzehnte allen die Schau stahl? Bis ins hohe Alter war sie eine Schönheit mit hoheitsvoller Ausstrahlung. Wenn sie im grünen Sari, behängt mit riesigen Diamanten, vor dem Königsportal promenierte, waren alle Augen auf sie gerichtet. Heute erzähle ich eine wahre Begebenheit mit der Begum aus den 50er Jahren. Ihr berühmter Ehemann, Aga Khan III., war gerade einmal ein Jahr tot, als die Prinzessin im Juli 1958 zum dritten Mal zu den Festspielen kam. Leutselig wie sie war, nahm sie damals auch an einem Fest für die Männer hinter den Kulissen teil, also für Beleuchter, Kulissenschieber, aber auch für Feuerwehrmänner. Am späten Abend stand plötzlich in gehobener Stimmung ein Feuerwehrmann von seinem Platz auf und bat die Begum um einen Tanz. Vielleicht hat er der großen Dame dabei ins Ohr geflüstert, »Entschuldigen's, Gnäfrau Begum, wär vielleicht der nächste Tanz frei?« Jedenfalls erhörte die Prinzessin den mutigen Feuerwehrmann und schwang ihr edles Tanzbein, wie man hier zu sagen pflegt. Genau diese Szene war für den Fotografen Peter Lochner, der auch zugegen war, ein gefundenes Fressen. Aber noch in derselben Nacht wurde dieser von Friedelind Wagner aus dem Bett geholt. Die Wagner-Enkelin war höchst besorgt, der Tanz der Begum könnte noch zu großem Ärger führen. Eine lustige Witwe, ein Jahr nach dem Tod des als Gott verehrten Aga Khan, hätte Unruhen beim Glaubensvolk der Ismaeliten auslösen können. Der Fotograf hat daraufhin die Bilder freiwillig herausgerückt, ohne einen Pfennig Honorar zu bekommen. Dafür empfing ihn später die Begum in Privataudienz.
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0: Susi Quattro hier bei uns auf der Mainwelle.
1: Die habe ich ja vor ein paar Wochen live gesehen in München im Zirkus Krone und das war ganz witzig, also die ist großartig live, ne? Und da gab es ja dann diesen einen Moment, wo sie Stumbling In gespielt hat. Und Susi Quattro hat ja in den letzten Jahren nochmal eine neue Prominenz sozusagen durch diesen Song bekommen, weil der ja von Cyril gecovert wurde und wieder zum Hit geworden ist. Und dann hat Susi Quattro auf der Bühne erzählt, wie sie damals Cyril zum ersten Mal begegnet ist. Und sie hat ihn begrüßt mit den Worten: "Nice to meet you, Cyril. You stole my song." Also, großartig. Beides. Sowohl das Original als auch das Cover. Einen schönen Sonntag euch.
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0: Ray Charles hier bei uns in der Main-Wille-Playlist. Es ist 9:30 Uhr. Einen schönen Sonntag euch und wir schauen aufs Main-Wille-Wetter. Temperaturen um die 22 Grad, viel Sonne. Es wird heute nochmal sommerlich heiß, bis zu 30 schaffen wir. Bevor dann Richtung Nachmittag, Richtung Abend langsam die ersten Wolken wieder reinziehen zu uns in die Region. Dann kann es auch kurz mal regnen, auch in der Nacht immer mal wieder Regenfälle möglich. Auch der Montagmorgen ein wechselhafter Start in die neue Woche. Am Dienstag dann aber schon wieder sonniger und auch wieder wärmer.
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0: Damit eine Minute nach 9:30 Uhr. Bitte Vorsicht auf der A9 in Fahrtrichtung Berlin zwischen Laufhersbruck und Schneitach. Personen auf der Fahrbahn und zwar in beiden Richtungen. Ja, und leider auch jetzt schon wieder Stau auf der A9 in Fahrtrichtung Nürnberg im Baustellenbereich zwischen Markt Schorgast und dem Dreieck Bayreuth-Kulmbach. Aktuell sind es 2 Kilometer. Bitte plant mal 8 Minuten mehr Fahrzeit ein. Sonst aber noch alles entspannt. Wir haben keine Blitzer. Euch damit eine gute und sichere Fahrt. 0170 990 07000. Wenn ihr Updates habt, meldet sie sehr gerne.
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0: Und ich bin Martin Zinner. Wir spielen euch schöne Oldies zum Start in den Sonntag. Gleich Linda Ronstadt. Und dieser 70er ist einfach großartig. The real thing, you to me are everything. Und ich wünsche euch einen guten Start in diesen 26. Juli.

0: alle einen schönen Sonntag. Das ist Carly Simon hier bei uns in der Mainwelle Playlist. Es geht damit Richtung 10. Gleich wieder bei uns der Blick auf die Veranstaltungstipps aus der Region. Der Veranstaltungskalender ist wirklich voll. Es ist Kulmbacher Bierwoche. Das Maislabyrinth in Münchberg hat geöffnet. Und auf dem grünen Hügel in Bayreuth wird es heute eine Premiere geben. Der Rienzi wird heute zum ersten Mal aufgeführt. Das ist ja eine Besonderheit dieser Jubiläumssaison. Normalerweise steht der Rienzi ja eigentlich überhaupt nicht auf dem Spielplan der Bayreuther Festspiele. In diesem Jahr zum 150. Jubiläum haben ihn die Festspielverantwortlichen aufs Programm gesetzt. Es wird heute die erste Veranstaltung geben, 16 Uhr. Also auch wenn ihr keine Opernkarten habt, schaut doch einfach mal so zur Eröffnung, zu Beginn mal am grünen Hügel vorbei. Die vielen Leute in den eleganten Abendgarderoben. Na, ihr könnt euch auch mal gemütlich hinsetzen und den Festspielspritz probieren und einfach ein bisschen die Stimmung der Festspielzeit bei uns in Bayreuth genießen.
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1: Es ist 10 Uhr, ich bin Stefan Schütz. Die Berliner Polizei fahndet nach einem 21-jährigen Verdächtigen nach einem mutmaßlichen Anschlag am Rande des Christopher Street Days. Ein Mann ist mit einem Fahrzeug in eine Menschenmenge gefahren, eine Frau starb, 16 weitere Menschen wurden verletzt, 3 davon lebensbedrohlich. Der flüchtige Verdächtige wird der islamistischen Szene Berlins zugerechnet. Die Polizei prüft außerdem, ob auch eine Stichwaffe eingesetzt wurde. Die Brände in Frankreich und Spanien wüten weiter. Bei Bordeaux wurden weitere gut 50.000 Menschen aufgefordert, sich in Sicherheit zu bringen. In Spanien ist vor allem der Großraum Madrid betroffen. Von dort berichtet Julia Macher.
2: Aus der Luft und vom Boden bekämpfen mehr als 3.000 Feuerwehrleute die Flammen. Hohe Temperaturen, Trockenheit und heftige Windböen hatten die Löscharbeiten massiv behindert. Im Laufe des Tages soll sich die Lage leicht bessern. Von entscheidenden Stunden sprach ein Regierungsvertreter in der Region Madrid.
1: Fast jeder zweite Rentner in Deutschland bekommt nach der Steuererklärung Geld vom Finanzamt zurück. Das zeigt eine Auswertung eines Steuererklärungsanbieters. Rund 45% der Rentner haben eine Erstattung erhalten. Im Durchschnitt waren es fast 1.400 Euro. Wer dagegen neben der gesetzlichen Rente noch eine Betriebsrente oder Mieteinnahmen hat, muss häufiger nachzahlen. Carsten Linnemann hat als designierter Gesundheitsminister schon konkrete Pläne. Er will die Zahl der gesetzlichen Krankenkassen deutlich reduzieren, um die Beiträge stabil zu halten. Das kündigte er in der Bild-Zeitung an. Aktuell gibt's über 90 davon. Mehrere Sozialverbände fordern außerdem, die Pläne zur Gesundheitsreform noch zugunsten der Versicherten nachzubessern. Ärzte ohne Grenzen fordern einen drastisch niedrigeren Preis für das HIV-Vorbeugungsmittel Lenacapavir. Anlässlich der Welt-AIDS-Konferenz in Rio de Janeiro verlangt die Organisation rund 40 Dollar pro Person und Jahr statt der bisherigen 28.000 Dollar. Die verlangt der Hersteller für eine Jahresdosis zur Behandlung Infizierter in den USA. Weltweit leben fast 41 Millionen Menschen mit HIV. Es ist jetzt kurz nach 10.
3: Und wir schauen aufs Wetter für die Region an diesem Sonntagvormittag. Es wird nochmal heiß, viel Sonnenschein bis 30 Grad, zumindest am Mittag, am frühen Nachmittag, später im Lauf des Tages und dann Richtung Abend. Da ziehen langsam die ersten Wolken rein und dann kann es Richtung Abend auch kurz mal regnen. Und das ist auch der Trend für die nächsten Tage. Die neue Woche startet wechselhaft mit Wolken, mit Regen und es wird auch ein bisschen kälter. Dann nur noch bis 23 Grad die Höchstwerte. Schau mal auf die Straßen, es ist kurz nach 10 und mal wieder ein Klassiker auf der A9, Fahrt Richtung Nürnberg. Ihr braucht ein paar Minuten länger in der Baustelle zwischen Markt Czorgast und dem Dreieck Bayreuth-Kulmbach. 3 Kilometer Stau, 10 Minuten kommen obendrauf. Sonst aber noch alles entspannt, auch keine Blitzer, euch eine gute und sichere Fahrt.
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3: So, und wenn wir uns jetzt schon an diesem Sonntagvormittag zu früher Stunde hier alle versammeln, möchte ich doch gleich mal mit Blick auf die heutige Sendung Folgendes klarstellen.
6: Ich mache das nicht gegen euch, sondern für euch. Und niemand muss mir dankbar sein, ich habe es gesagt, eine Riesenehre. Ich werde dafür sehr gut bezahlt, das ist also alles klar. Aber an dem Tag, an dem ihr das nicht mehr wollt, sagt ihr es und ich bin weg.
3: So nämlich, also ich hoffe, zumindest bis heute Nachmittag um 16 Uhr wollt ihr es. So lange würde ich jetzt noch im Studio bleiben. Und ich hätte zum Beispiel den offiziellen WM-Song in der Playlist aus diesem Jahr. Naja, also damit machen wir uns einen schönen Sonntagvormittag.

0: kleineren Städten und Gemeinden bei uns in der Region jede Menge tolle Tipps. Und die Tipps, die vielleicht nicht jeder auf dem Schirm hat, die haben wir jetzt für euch.
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0: Denn mindestens genauso schön ist natürlich auch das Gregorifest in Kreußen auf dem Marktplatz. Das findet heute statt und Höhepunkt ist der Hahnenschlag um 16 Uhr. Wer da mit verbundenen Augen und einem Birkenstock einen Tontopf zerschlägt, der gewinnt einen Gockelhahn. Daneben gibt es natürlich auch wieder ganz viel Programm für Kinder und abends dann auch noch Live-Musik. Also das ist auf jeden Fall ein schöner Ausflug. Auf der Bühne wird der Alleinunterhalter Bernd Kern stehen. Dann gibt es natürlich auch das Sasa-Waldfest in Bayreuth. Ich zitiere meinen Kollegen Phil, das schönste Fest, das wir in Bayreuth überhaupt haben. Geht los um 15 Uhr mit Festbetrieb, dann ab 16 Uhr auch Live-Musik. Und zum Sasa-Waldfest gehören natürlich auch immer die gegrillten Makrelen. In Pottenstein, da ist Musikfest in der ganzen Altstadt. Da treten zum Beispiel Sachsen die und auch die Jura-Musikanten auf, zusammen mit Norbert Lodes. Dann gibt's heute aber noch ein kleines Highlight. Ihr könnt um 14.30 Uhr bei einem kostenlosen historischen Stadtrundgang mitmachen. Oder ihr schaut euch um 16 Uhr das Konzert Musik am Wanderweg an. Und auch in Schnabelweit wird gefeiert. Da ist Marktplatzfest. Es gibt noch bis 17 Uhr ein Oldtimer-Treffen mit Live-Musik. Großartig. Außerdem ist da heute den ganzen Tag noch Garagenflohmarkt. Also auch da könnt ihr gerne mal vorbeischauen und euch einen entspannten Sonntag machen. Ich wünsche euch auf jeden Fall einen schönen Tag heute. Genießt ein bisschen das schöne Wetter.

Und das ist euer Sonntag hier auf der Mainwelle Ende Juli. So viel ist los. Die Kulmbacher Bierwoche hat angefangen. Das Hofer Volksfest läuft. Die Bayreuther Festspiele haben angefangen. Also es ist diese Woche wirklich jede Menge los. Aber natürlich haben wir auch in den

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1: Einen schönen Sonntag wünsche ich euch und natürlich ist auch das ein Highlight bei uns in der Region. Seit gestern läuft die Kulmbacher Bierwoche. Vielleicht plant ihr ja heute einen Ausflug oder in den nächsten Tagen. Gestern war ja schon der große Anstich und der Kulmbacher Oberbürgermeister Ralf Hartnack hat mit nur 2 Schlägen das erste Fass angezapft. Wow, sage ich da nur. Viele Gäste waren schon da, zum Beispiel der Kulmbacher Landtagsabgeordnete Rainer Ludwig.
2: Die 5. Jahreszeit in Kulmbach ist wieder angebrochen, dann geht es einem natürlich hervorragend. Die Stimmung ist bereits prächtig, das Wetter spielt heute fantastisch mit, also ideale Voraussetzungen für die 75. Kulmbacher Bierwoche. Und ich denke, es ist ein Fest der Superlative wie alle Jahre. Ich bin ja ein echter Bierfest-Fan, seit 1987 in Kulmbach und noch keinen Tag Bierfest verpasst. Also ich hoffe, es geht so weiter.
1: Und wenn ihr da heute auch noch hin wollt oder in den nächsten Tagen, dann ist das wirklich ein tolles Angebot. Der Landkreis Kulmbach bietet zusätzliche Busse zur Bierwoche an. Die fahren immer abends, die fahren einmal durch den ganzen Landkreis und kommen immer so gegen 7:45 in Kulmbach an und spät am Abend geht's dann wieder zurück. Tolle Idee, dann müssen die Leute halt nicht mit dem Auto kommen und abends nach der Bierwoche wieder heimfahren. Schaut also gerne mal auf die Homepage des Kulmbacher Landratsamts, da findet ihr die Fahrpläne, wann die Busse genau wo abfahren. Euch damit viel Spaß auf der Bierwoche, habt eine gute Zeit dort.

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9: Ich bin Stefan Schütz. Die Berliner Polizei fahndet nach einem 21-jährigen Verdächtigen nach einem mutmaßlichen Anschlag am Rande des Christopher Street Days. Ein Mann ist mit einem Fahrzeug in eine Menschenmenge gefahren. Eine Frau starb, 16 weitere Menschen wurden verletzt, 3 davon lebensbedrohlich. Der flüchtige Verdächtige wird der islamistischen Szene Berlins zugerechnet. Die Polizei prüft außerdem, ob auch eine Stichwaffe eingesetzt wurde. Die Brände in Frankreich und Spanien wüten weiter. Bei Bordeaux wurden weitere gut 50.000 Menschen aufgefordert, sich in Sicherheit zu bringen. In Spanien ist vor allem der Großraum Madrid betroffen. Von dort berichtet Julia Macher.
10: Aus der Luft und vom Boden bekämpfen mehr als 3.000 Feuerwehrleute die Flammen. Hohe Temperaturen, Trockenheit und heftige Windböen hatten die Löscharbeiten massiv behindert. Im Laufe des Tages soll sich die Lage leicht bessern. Von entscheidenden Stunden sprach ein Regierungsvertreter in der Region Madrid.
11: Einen schönen Sonntag euch. Das ist der Blick aufs Wetter für die Region. Es wird nochmal ein heißer Sommertag mit 30 Grad, mit viel Sonnenschein. Zumindest jetzt am Anfang. Also am Mittag, am frühen Nachmittag, später im Lauf des Tages Richtung Abend ziehen dann Wolken auf. Dann kann es auch immer mal regnen. Und die neue Woche, die startet dann auf jeden Fall wechselhaft mit Wolken, mit Regen. 23 Grad, die Höchstwerte am Montag und Dienstag. Damit ist es 10:30 und es dauert länger auf der A9 in Fahrt Richtung Nürnberg zwischen Markt Schorgast und dem Dreieck Bayreuth-Kulmbach. Aktuell 4 Kilometer Stau, kostet euch leider 17 Minuten Fahrzeit. Der erste Blitzer ist gemeldet worden und zwar von Peter auf der B303 im Fichtelgebirge und zwar kurz vor Markt Redwitz auf dem großen Parkplatz. Euch damit eine gute und sichere Fahrt.
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11: Und ich hoffe doch sehr, ihr habt alle einen schönen und entspannten Sonntag. Der Plan für die nächste halbe Stunde schaut so aus. Wir schauen gleich ins Kino, haben einen tollen Kinotipp für euch, gerade für Familien mit Kindern schön. Dann schauen wir auf den roten Teppich. Gestern war großer Staatsempfang, die Bayreuther Festspiele haben begonnen und es gibt in der Playlist ganz entspannten Gitarrensound. Tracy Chapman jetzt mit Talking About a Revolution. 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

0: Einen schönen Sonntag euch. Und jetzt reden wir über was, da könnte ich mir gut vorstellen, dass das auch Teil eurer Kindheit war. Der Film Toy Story. 1995 ist er in die Kinos gekommen, vor 31 Jahren. Haben vielleicht viele von euch damals als Kinder geschaut. Und seitdem haben der Cowboy Woody, der Astronaut Buzz Lightyear und natürlich auch der Rest der Spielzeugtruppe einen ganz festen Platz im Herzen von Millionen von Menschen. Und das zeigt sich auch daran, dass diese Woche schon der 5. Teil von Toy Story in die Kinos gekommen ist. Toy Story 5. Und mein Kollege Sebastian Will war für uns schon im Kino, hat sich den Film mal angeschaut und wollte natürlich wissen, ob diese Kultspielzeuge uns immer noch genauso verzaubern können, wie das vor 31 Jahren der Fall war.
1: Toy Story ist so eine Filmreihe, bei der sofort Erinnerungen wach werden. Im inzwischen 5. Teil wird es thematisch sogar besonders interessant und aktuell. Denn Bonnie, das Mädchen, das im Film mit den alten Spielzeugfiguren spielt, bekommt eines Tages ein neues Spielzeug geschenkt. Und zwar ein intelligentes Tablet.
2: Danke, danke! Hi, ich bin Lillipad. Lass uns spielen!
1: Auf einmal müssen sich unsere Spielzeughelden fragen, ob Kinder sie überhaupt noch brauchen.
3: Ist die Lage für Spielzeuge wirklich so schlimm?
4: Wir finden täglich immer mehr vergessenes Spielzeug.
5: Wir sind verloren!
6: Die Technik übernimmt unser Zuhause.
1: Clever, weil der Film damit ein Thema erwischt, das alle Familien kennen. Wie oft und wie lange dürfen unsere Kids vorm Bildschirm hängen?
7: Bonnie braucht uns immer noch.
1: Gleichzeitig bleibt Toy Story natürlich Toy Story. Warmherzig, wahnsinnig witzig mit diesem typischen Pixar-Gefühl. Und für Kinder ist es auf jeden Fall ein spannendes Abenteuer. Und für viele Erwachsene ja fast schon ein Wiedersehen mit alten Freunden.
8: Schön, sie wieder streiten zu sehen.
9: Das ist es.
0: Also Toy Story 5 ab sofort bei uns in den Kinos, natürlich auch hier in der Region. Und jetzt habe ich einen Song für euch in der Playlist, der auch aus diesem neuen Film kommt. Und der Soundtrack kommt von keiner geringeren als Taylor Swift. Und hier ist I Knew It, I Knew You.

0: Es geht in den Sonntag mit Dante Thomas hier bei uns in der Playlist und Miss California. Und jetzt möchte ich euch alle mal ordnungsgemäß begrüßen. Das war die Fanfare. Gestern Abend zum Staatsempfang nach den Bayreuther Festspielen. Die 150. Festspielsaison ist eröffnet. Und es waren natürlich wieder sehr viele Ehrengäste in Bayreuth auf dem roten Teppich. Ein paar standen ja auf der Gästeliste, also bei vielen wussten wir ja, dass sie kommen. Friedrich Merz, Markus Söder, Angela Merkel, Johnny Logan war sogar da. Der stand auch auf der Gästeliste. Florian Silbereisen ist nochmal nach Bayreuth gekommen. Und dann gab es aber noch so ein paar Gäste, die stand nicht auf der Liste und da haben natürlich die ganzen Presseleute bei der Auffahrt nicht schlecht gestaunt. Einer von den Überraschungsgästen, die nicht angekündigt waren, Philipp Amthor.
1: Es kommt bei mir von Herzen, denn mich berühren diese Opern. Ich bin insbesondere von Lohengrin natürlich total fasziniert gewesen. Das ist die Wagner-Oper, die ich am häufigsten besucht habe. Und wenn ich dann höre, dass sie nächstes Jahr hier bei den Festspielen im Vordergrund stehen soll, können Sie sich vorstellen, dass ich da eine klare Präferenz für den Terminkalender habe, das nächstes Jahr möglich zu machen.
0: Also Philipp Amthor bei uns im Interview. Ich war ja zusammen mit dem Kollegen Phil gestern Abend auch noch da. Also heute im Laufe des Vormittags immer mal wieder noch Eindrücke vom Staatsempfang nach den Bayreuther Festspielen gestern Abend.

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9: Es ist 11 Uhr, ich bin Stefan Schütz. Kanzler Merz hat den Angriff auf den Christopher Street Day in Berlin scharf verurteilt. Was für eine abscheuliche Tat, hat er auf X geschrieben und von einem Angriff auf unsere Gesellschaft gesprochen. Ein Auto war gestern Nacht in die feiernde Menschenmenge gefahren. Ein Mensch ist dabei gestorben, mehrere wurden verletzt. Merz ist noch in der Nacht informiert worden. Gesucht wird ein 21-Jähriger, der in Berlin der islamistischen Szene zugeordnet wird. Die Richard-Wagner-Festspiele erinnern heute zum 150. Jubiläum an jüdische Musikerinnen und Musiker, die von den Nationalsozialisten verfolgt wurden. Nach einer Gedenkveranstaltung soll der jüdische Publizist Michael Friedmann im Festspielhaus eine Rede halten. Für Schlagzeilen hatte im Vorfeld gesorgt, dass die Veranstaltungen wegen Sicherheitsbedenken erst abgesagt und nach heftiger Kritik dann doch wieder ins Programm genommen worden waren. Die Bundesregierung plant, den Zuschuss für die sichere Übertragung von Strom zu kürzen. Für Verbraucherinnen und Verbraucher bedeutet das, es wird etwas teurer. Jan-Henner Reitze berichtet.
10: Stromleitungen instand halten, sichern und neue bauen, auch damit durch Windkraft erzeugte Energie aus Norddeutschland in den Süden geleitet werden kann. Kosten dafür, die Netzentgelte, machen einen Großteil der Stromkosten für Verbraucher aus. Damit die nicht aus dem Ruder laufen, gibt es den Zuschuss vom Bund. Weil der jetzt aber gekürzt werden soll, bedeutet das im Vergleich zu diesem Jahr mehr Kosten. 12 Euro im Jahr für einen 3-Personen-Haushalt.
9: In Frankreich und Spanien ist es der Feuerwehr bisher nicht gelungen, die Waldbrände unter Kontrolle zu bringen. Im Südwesten Frankreichs breiten sich die Flammen weiter landeinwärts aus. Betroffen ist vor allem die Region um Bordeaux. Fast 200.000 Menschen wurden in Sicherheit gebracht. Die Behörden sprechen von einem noch nie dagewesenen Ausmaß der Brände. In Spanien hat die Regierung für 2 Regionen den Notstand ausgerufen. Die Zahl der Maserninfektionen in den USA ist auf den höchsten Stand seit Jahrzehnten gestiegen. Mehr als 2300 Fälle in 45 Bundesstaaten sind in diesem Jahr bereits dokumentiert. Der von US-Präsident Trump ernannte Gesundheitsminister Kennedy Jr. steht wegen der steigenden Zahlen der Maserninfektionen in der Kritik. Er hatte immer wieder Zweifel an der Sinnhaftigkeit von Impfungen geäußert. Es ist jetzt kurz nach 11.
11: Vielen Dank, das ist das Wetter für die Region am Sonntag. Heute wird es nochmal heiß. 30 Grad, Sonnenschein, ein richtig schöner Sommertag. Später im Lauf des Nachmittags und Richtung Abend, da ziehen dann immer mehr und mehr Wolken auf. Dann kann es auch mal kurz regnen. Und auch die neue Woche ab Montag, die startet wechselhaft mit Wolken und Regen. 23 Grad die Höchstwerte.
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11: Damit kurz nach 11 und erstmal gibt es eine wichtige Info von der B2 zwischen Bayreuth und Kreußen auf Höhe Hörhof, also da bei der Abzweigung. Da liegen momentan Gegenstände auf der Bundesstraße, hier bitte gut aufpassen und vorsichtig fahren. Dann die A9, Fahrt Richtung Nürnberg, da verliert ihr leider 21 Minuten zwischen Marktschorgast und dem Dreieck Bayreuth-Kulmbach, 4 Kilometer Stau im Baustellenbereich. Und ein Blitzer auf der B303 im Fichtelgebirge, kurz vor Markt Redwitz, vor dem Parkplatz. Und jetzt kommt noch ein zweiter Blitzer rein. Melden wir auch gleich noch zwischen Altenkunstadt und Weißmain an der Woffendorfer Höhe. Auch da bitte nicht zu schnell. Und euch eine gute und sichere Fahrt.
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11: Und ich hoffe, dieser Sonntag hat gut angefangen bei euch, hat entspannt begonnen, euch geht's gut. Gleich wieder bei uns, ein kleiner Ratsch übers Wetter, machen wir immer an dieser Stelle. Und wir klären natürlich heute, wie wird die letzte Juliwoche ausschauen. Heute ja nochmal 30 Grad und Hitze. Bleibt's dabei, hält der Sommer an, jetzt in der letzten Woche vor den Sommerferien. Thema gleich bei uns und das ist ein richtig schöner Song für euren Vormittag. Freddie Mercury und I Was Born to Love You.

0: und euch allen einen wunderschönen Sonntag. Es ist nochmal heiß geworden, 30 Grad und es passt ganz wunderbar, denn es ist so viel los bei uns in der Region. Es ist Kulmbacher Bierwoche, es ist Hofer Volksfest, es ist zum Beispiel auch großer Sommerflohmarkt in Bayreuth auf dem Volksfestplatz mit ein paar hundert Ausstellern. Ja, das Wetter lädt zum Rausgehen ein und die Frage ist natürlich, bleibt's auch so? Das klären wir jetzt mit unserem Wetterexperten Christian König.
1: Ja, zunächst gibt es sogar in der Region Badewetter mit Sonnenschein und 26 bis 30 Grad, je nach Höhenlage. Aber nachmittags haben wir es dann ein bisschen wolkiger und windiger, sollte aber immer noch halten. Erst rein in die Nacht wird es wahrscheinlich dann doch ein paar Schauer oder Gewitter geben bei 16 bis 14 Grad. Morgen haben wir anfangs windigen Mix mit ein paar Schauern, aber in der zweiten Tageshälfte ist schon wieder so gut wie alles Paletti mit mehr Sonne bei 20 bis 23 Grad. Und der Dienstag, der bringt uns erneut viel Sonne bei 24 bis 28 Grad.
0: Ja, und die Hitze wird uns auf jeden Fall die ganze nächste Woche noch immer mal wieder begleiten. Christian, dann lass uns mal nach Mallorca schauen. Das haben ja ganz viele auch über Social Media mitverfolgt. Diese Insel erlebt seit Tagen wirklich eine unfassbar krasse Hitzewelle. Temperaturen deutlich über 40 Grad. Da ist es bei uns wirklich noch entspannt. Wie schaut denn da eigentlich die Prognose aus? Viele wollen ja vielleicht auch in den Sommerferien dorthin fliegen. Wird sich die Wetterlage auf absehbare Zeit, sage ich mal, entspannen?
1: Also wenn ich mir jetzt mal Palma de Mallorca rausgreife, dann kann ich sagen, ist viel, viel Sonne angesagt. Vielleicht mal kurz ein paar Schauer jetzt am Sonntag. Aber ab Montag,

0: Tag haben wir dort eine sonnige und auch wieder ziemlich heiße Woche vor uns. Im Landesinneren oder im Inneren der Insel ist es natürlich heißer als direkt am Meer. Und wenn man ein bisschen nach oben kommt, ist es sowieso angenehmer. Aber so wie es ausschaut, ist mindestens die kommende Woche, wahrscheinlich sogar die nächsten zwei Wochen, unter strahlendem Sonnenschein mit kaum Schauer- und Gewitterrisiko. Aber auch tageweise wieder heiß.
1: Also, heiß ist es und heiß bleibt. Dankeschön, Christian. Und alle, die jetzt in den Sommerferien vielleicht mal nach Malle fliegen wollen, ja, sucht euch auf jeden Fall einen guten Platz zum Abkühlen. Ist auch ein guter Tipp hier in der Region in den nächsten Tagen.

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1: Und ich bin der Martin Zinner. Wir verbringen diesen Sonntag auf der Mainwelle gemeinsam. 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Der Jedermann, der kommt ja in diesem Jahr wieder zurück nach Bayreuth. 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
6: Ich bin Stefan Schütz. Kanzler Merz hat den Angriff auf den Christopher Street Day in Berlin scharf verurteilt. Was für eine abscheuliche Tat, hat er auf X geschrieben und von einem Angriff auf unsere Gesellschaft gesprochen. Ein Auto war gestern Nacht in die feiernde Menschenmenge gefahren. Ein Mensch ist dabei gestorben, mehrere wurden verletzt. Merz ist noch in der Nacht informiert worden. Gesucht wird ein 21-Jähriger, der in Berlin der islamistischen Szene zugeordnet wird. Die Bundesregierung plant, den Zuschuss für die sichere Übertragung von Strom zu kürzen. Für Verbraucherinnen und Verbraucher bedeutet das, es wird etwas teurer. Jan-Henner Reitze berichtet.
7: Stromleitungen instand halten, sichern und neue bauen, auch damit durch Windkraft erzeugte Energie aus Norddeutschland in den Süden geleitet werden kann. Kosten dafür, die Netzentgelte, machen einen Großteil der Stromkosten für Verbraucher aus. Damit die nicht aus dem Ruder laufen, gibt es den Zuschuss vom Bund. Weil der jetzt aber gekürzt werden soll, bedeutet das im Vergleich zu diesem Jahr mehr Kosten. 12 Euro im Jahr für einen 3-Personen-Haushalt.
8: Und wir haben 26, 27 Grad jetzt schon wieder in der Region. Es werden heute nochmal bis zu 30. Ein ziemlich heißer Sonntag also nochmal. Zumindest bis zum Abend, weil dann ziehen langsam die ersten Wolkenfelder auf. Und dann kann es Richtung Abend auch immer mal kurz Regenschauer geben. Morgen der Montag wechselhaft mit Wolken, mit Regen, 23 Grad. Der Dienstag dann schon wieder sonniger. Dann ist das der Blick auf die Straßen und eine wichtige Info kommt von der B2 zwischen Bayreuth und Kreußen. Und zwar auf Höhe der Abzweigung Hörhof. Da liegen Gegenstände auf der Bundesstraße verteilt. Bitte gut aufpassen. Dann die A9, Fahrt Richtung Nürnberg. Auch hier bitte gut aufpassen zwischen dem Rastplatz Streitau und Gefrees. Personen auf der Fahrbahn. Und dann weiter Richtung Nürnberg zwischen Markt Czorgast und dem Dreieck Bayreuth-Kulmbach. 5 Kilometer Stau im Baustellenbereich. Kostet euch leider 25 Minuten. Zwei Blitzer haben wir. Einmal B303 kurz vor Markt Redwitz, vor dem Parkplatz und zwischen Alten Kunststadt und Weißmain wird auch geblitzt und zwar an der Woffendorfer Höhe. Euch damit eine gute und sichere Fahrt.
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8: Und ich wünsche euch einen schönen Sonntag. Jetzt bei uns in der Playlist The Bee Gees mit You Win Again.

80er Classic Rock hier bei uns in der Playlist von Heart, jetzt um kurz vor 12. Ja, und ihr braucht leider viel Geduld heute Vormittag auf der A9 in Fahrtrichtung Nürnberg. Eine halbe Stunde Zeitverlust mittlerweile, 5 Kilometer Stau zwischen Markt Czorgast und dem Dreieck Bayreuth-Kulmbach. Da laufen ja die Bauarbeiten, das ist schon länger so, aber jetzt am Wochenende wird nochmal umgebaut, weil in Zukunft dann die Fahrbahnsanierung in Richtung Nürnberg anstehen wird. Da werden sich auch die Fahrstreifen ein bisschen ändern und jetzt an diesem Wochenende ist eben dieser Umbau, deswegen kommt es dann nochmal mehr zu Behinderungen. Also der Tipp, wenn ihr euch auskennt, dann versucht vielleicht einfach die A9 in diesem Bereich jetzt heute am Sonntag zu umfahren. Es kann immer mal sein, dass es da mal kurzzeitig klemmt. Wir halten euch auf dem Laufenden und haben natürlich derweil, wenn ihr gerade im Stau steht, die beste Playlist. Das ist doch ein ganz entspannter Song jetzt, der tut gut. Ronan Keating, When You Say Nothing At All.

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10: Es ist 12 Uhr, ich bin Stefan Schütz. In Berlin sucht die Polizei einen 21-Jährigen, der mit einem Kastenwagen in eine Menschenmenge gefahren sein soll. Das Ganze ereignete sich am Abend am Rande des CSDs. Eine Frau starb, 3 Menschen kämpfen um ihr Leben. Katrin Müller.
11: Die Polizei fahndet mit einem Foto nach dem Verdächtigen, dem 21-jährigen Abdul B. Er soll am Rande des Christopher Street Days im Großen Tiergarten mit einem Kastenwagen mehrere Menschen an- oder umgefahren haben. Der Wagen krachte schließlich gegen einen Baum. Der Fahrer flüchtete. Abdul B. wird der islamistischen Szene zugerechnet. Er hat wohl Familie in Berlin und wurde erst im Mai aus dem Jugendarrest entlassen.
10: Psychische Erkrankungen sind zum ersten Mal der häufigste Grund für Krankschreibungen bei Bayerns Beschäftigten. Noch nie stand das seit der DRK-Statistik-Umstellung 2022 so weit oben. Depressionen, Ängste und Anpassungsstörungen haben im ersten Halbjahr um 12% zugelegt, während Erkältungen und Husten deutlich seltener zu Ausfällen geführt haben. Muskel-Skeletterkrankungen sind auch häufig Grund, der Arbeit fernzubleiben, etwa wegen Rückenschmerzen. Die D-Day-Landungsstrände in der französischen Normandie sind in die UNESCO-Welterbeliste aufgenommen worden. Zur neuen Welterbestätte zählen die 5 historischen Landungsstrände Utah, Omaha, Gold, Juno und Sword Beach. Am 6. Juni 1944 landeten dort Soldaten der Alliierten während des Zweiten Weltkriegs. Der D-Day markierte den Auftakt der Befreiung Europas vom Hitler-Deutschland von Westen her. Die Waldbrände in Frankreich und Spanien halten Südeuropa weiter in Atem. Besonders im Südwesten Frankreichs ist die Lage angespannt. Das größte Feuer hat sich bis auf rund 30 Kilometer an Bordeaux angenähert. Der französische Staat hat 1.500 Soldaten zur Unterstützung geschickt und verteilt 2,5 Millionen FFP2-Masken an die Bevölkerung. Auch rund um Madrid kämpfen Feuerwehrleute gegen mehrere Großbrände. Formel-1-Weltmeister Lando Norris startet heute beim Großen Preis von Ungarn von der Pole Position. Der McLaren-Pilot war schnellster in der Qualifikation. Start des Rennens ist um 15 Uhr. Hinter Norris stehen Charles Leclerc im Ferrari, gefolgt von Oscar Piastri im zweiten McLaren. Der WM-führende Kimi Antonelli im Mercedes startet von Platz 7 aus. Es ist jetzt kurz nach 12.
12: Vielen Dank. Dann ist das der Blick aufs Wetter für die Region. Es ist wirklich sonnig und es ist nochmal heiß heute. 30 Grad. Der Sommer ist einfach bei uns in der Region wieder angekommen. Es wird dann aber Richtung Abend ein bisschen zuziehen. Da werden die Wolken dann immer mehr und dann kann es auch kurz mal regnen. Die weiteren Aussichten. Morgen am Montag wechselhaft mit Regen. 23 Grad. Der Dienstag dann schon wieder freundlicher mit mehr Sonne. Und das ist der Blick auf die Straßen um kurz nach 12. Ja, wir hatten es gerade eben schon, eine halbe Stunde leider der Zeitverlust auf der A9, Fahrt Richtung Nürnberg, 5 Kilometer Stau im Baustellenbereich zwischen Gefrees und dem Dreieck Bayreuth-Kulmbach. Habt hier bitte einfach Geduld. Dann auf der B2, wichtige Info, zwischen Bayreuth und Kreußen, auf Höhe der Abzweigung Hörhof, da liegen Gegenstände auf der Bundesstraße, auch da bitte vorsichtig fahren. Und auf der B303 ein Blitzer kurz vor Markt Rettwitz vor dem Parkplatz, genauso wie zwischen Altenkunstadt und Weißmain an der Woffendorfer Höhe. Euch eine gute und sichere Fahrt.
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12: Und ich wünsche euch einen schönen Sonntag. Dieser 26. Juli, der lädt zum Rausgehen ein, zum Wandern, zum Baden, zum Radfahren, zum Spazierengehen oder natürlich auch zum draußen Essen. Das ist auch ganz gut. Jetzt um kurz nach 12, bei euch gibt's vielleicht gerade was zu essen. Dann auf jeden Fall schon mal an guten und wir sind sehr gerne bei euch.

0: Und das ist eure Mainwelle. Ich wünsche euch einen schönen Sonntag. Vielleicht wart ihr ja gestern in Bayreuth in der Stadtkirche. Falls ja, dann habt ihr Lukas Gebhardt live erlebt. Der ist gerade mal 25 Jahre alt. Er kommt ursprünglich hier aus Bayreuth und hat's mittlerweile sogar bis nach Hollywood geschafft. Wow, möchte ich da mal sagen. Von seiner Wohnung aus, da sieht er sogar das berühmte Hollywood-Schild, also diesen Schriftzug. Jetzt ist Lukas gerade mal wieder zurück in der Heimat. Er hat jetzt dieses Konzert mit den Hofer Sinfonikern in der Bayreuther Stadtkirche dirigiert. Meine Kollegin Franzi Horn, die kennt Lukas noch aus den Abi-Zeiten. Und natürlich, wenn der Lukas wieder in die alte Heimat kommt, dann haben sich die beiden natürlich getroffen.
1: Wir haben ja zusammen Abi gemacht, vor 7 Jahren. Was in 7 Wahnsinn. Jahren passieren kann, ist schon total verrückt. Ich meine, ich habe es bis zur Mainwelle geschafft. Du nur nach Hollywood, was sagst du dazu?
2: Ja, ich beneide dich.
1: Ich meine, du hast ja schon einiges geschafft. Du bist einfach in Hollywood. Davon träumen manche ihr Leben lang und schaffen es nicht. Ne? Das ist Wahnsinn. Wie schafft man das?
2: Es hat extrem viel Arbeit gekostet. Natürlich braucht man ein bisschen Glück. Mein Mentor in der Uni war Thomas Newman, in Hollywood eine absolute Filmmusik-Ikone. Der hat Musik gemacht für Findet Nemo oder James Bond. Und ja, von solchen Leuten zu lernen, hat mich unfassbar geprägt.
1: Du sagst schon, du hast schon ziemlich viel auch mit Promis zu tun, oder? Wie ist das so?
2: Szenenpromis, würde ich sagen. Wir in der Filmmusik, wir interagieren eigentlich immer nur mit den Regisseuren und Produzenten direkt. Wenn man mal höhere Leute sieht, dann ist es meistens irgendwie bei Konzerten oder bei Events, genau.
1: Ist das so eine Welt, würdest du sagen, die ist fake oder ist es schon auch cool?
2: Also, ich muss sagen, das erste Jahr in LA ist immer das Schwierigste, weil es ist wirklich eine komplett andere Welt. Aber vor allen Dingen, wenn man sich dann mit der Zeit ein soziales Netzwerk aufbaut, dann macht es richtig Spaß, muss ich sagen.
1: Ja. Also gibt auch echte Freunde da.

0: Ja, total, total.
1: Mega. Du hast schon gesagt, du machst ja Filmmusik, also auch für Netflix-Serien wie Lego Ninjago und so.
0: Yes. Mein erster großer Kinofilm, an dem ich mitmachen durfte, war Final Destination 6 und es war eine unfassbare Erfahrung. Wir hatten dann immer Meetings im Warner Brothers Studio in Burbank. Da steht dann so ein Parkschild T. Cruise und man denkt sich einfach nur, wow, in welcher Welt bin ich hier eigentlich? Und vor allen Dingen, als wir dann am Ende mit einem großen Orchester dann aufgenommen hatten, es war schon absolut magisch.
1: Das glaube ich. Aber sieht nicht dein Arbeitsalltag auch so aus?
0: Ja, ja, wir entscheiden ja nicht allein, welche Musik in den Film kommt, sondern es ist immer eine Zusammenarbeit mit den Regisseuren und mit den Produzenten. Mhm. Und man geht dann auch durch mehrere Versionen von Tracks durch. Und natürlich ändert sich der Schnitt auch immer wieder. Also es ist ein Prozess, bis dann Tracks für einen Film auch wirklich fertig sind. Und dann ganz am Ende nimmt man sie mit einem Orchester auf. Von dem her, ja, würde ich sagen, dass 90% der Arbeit dann im Studio oder daheim vom Computer stattfinden und dann die letzten 10 vor den echten Musikern im Idealfall.
1: Was würdest du sagen jetzt noch als letzte Frage, wenn du wie gerade wieder in der Heimat bist, was ist da dein Highlight? Was vermisst du, wenn du dort bist?
0: Ich muss es ehrlich sagen, ich vermisse den Döner schon sehr.
1: Den Döner?
0: Man mag es kaum glauben, L.A. hat keinen Döner und ich habe wirklich lange gesucht. Aber Spaß beiseite, also natürlich Familie, Freunde, ist ja klar. Allgemein einfach so die Menschen, wie man miteinander umgeht.
1: Die fränkische Kultur quasi.
0: Auf jeden Fall.
1: Sehr cool. Ja, danke dir, dass du da warst.
0: Gerne.
1: Und ganz viel Erfolg in Hollywood.
0: Dankeschön.
2: Mensch, T. Cruise, also jetzt bin ich aber auch neidisch, gell? Wenn ihr Lukas mal sehen wollt, dann schaut mal bei uns bei Facebook und Instagram vorbei, denn er war ja diese Woche bei uns zu Gast in der Mainwelle und die Franzi hat natürlich auch ein Video mit ihm gemacht.

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1: Und euch allen damit einen wunderschönen Sonntag. So ganz allmählich dürften dann, glaube ich, wirklich auch die Letzten wieder aufgewacht sein. Ja, vielleicht mit einem leichten Kater. Das ist okay. Gestern Abend war der große Staatsempfang in Bayreuth nach den Festspielen. Die 150. Saison ist eröffnet. Und gestern war das ja auch ein ganz besonderer Moment für Andreas Zippel. Denn er ist ja der neu gewählte Bayreuther Oberbürgermeister, seit einigen Monaten im Amt. Und deswegen durfte auch er gestern zum allerersten Mal als OB die ganzen Ehrengäste vor dem Festspielhaus begrüßen.
2: Ich hatte einen Zettel vor mir liegen und auf dem Zettel waren die Bilder von den Leuten, die über den roten Teppich gehen, mit den Namen und korrekten Anreden. Und ich habe wie ein Blöder versucht, mir noch so viel wie möglich einzuprägen. Und dann irgendwann hat der Fahrer gemeint, so, wir sind jetzt da. Und das war dann der Moment, wo es irgendwie geklickt hat. Und dann, jetzt muss losgehen.
1: Also, es hat geklappt. Die Auffahrt war richtig schön. Es waren viele prominente Gäste aus Politik und Gesellschaft in Bayreuth zu Gast. Und damit kann die Festspielzeit losgehen. In den nächsten Wochen werden jetzt immer wieder Menschen in eleganten Anzügen und schönen Abendkleidern durch Bayreuth laufen. Lally.

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14: Ich bin Stefan Schütz. In Berlin sucht die Polizei einen 21-Jährigen, der mit einem Kastenwagen in eine Menschenmenge gefahren sein soll. Das Ganze ereignete sich am Abend am Rande des CSDs. Eine Frau starb, drei Menschen kämpfen um ihr Leben. Katrin Müller.
15: Die Polizei fahndet mit einem Foto nach dem Verdächtigen, dem 21-jährigen Abdul B. Er soll am Rande des Christopher Street Days im Großen Tiergarten mit einem Kastenwagen mehrere Menschen an- oder umgefahren haben. Der Wagen krachte schließlich gegen einen Baum. Der Fahrer flüchtete. Abdul B. wird der islamistischen Szene zugerechnet. Er hat wohl Familie in Berlin und wurde erst im Mai aus dem Jugendarrest entlassen.
14: Die D-Day-Landungsstrände in der französischen Normandie sind in die UNESCO-Welterbeliste aufgenommen worden. Zur neuen Welterbestätte zählen die fünf historischen Landungsstrände Utah, Omaha, Gold, Juno und Sword Beach. Am 6. Juni 1944 landeten dort Soldaten der Alliierten während des Zweiten Weltkriegs. Der D-Day markierte den Auftakt der Befreiung Europas vom Hitler-Deutschland von Westen her. Das waren die Nachrichten um halb.
16: Und das ist der Blick aufs Wetter für die Region. Schönen Sonntag euch. 30 Grad heute nochmal. Es wird wieder sommerlich heiß. Aber Richtung Abend, da können sich langsam erste Wolkenfelder bilden. Dann kann es auch kurz mal regnen. Auch die Nacht in der Tendenz eher regnerisch. Der Montag auch wechselhaft. Immer mal wieder Regen mit dabei. 23 Grad. Der Dienstag schon wieder freundlicher mit mehr Sonne. Damit kurz nach halb eins, das ist der Blick auf die Straßen. Es dauert leider eine halbe Stunde länger auf der A9 in Fahrtrichtung Nürnberg. Zwischen Marktschorgast und dem Dreieck Bayreuth-Kulmbach, 5 Kilometer Stau. Ja, 31 Minuten Zeitverlust, da hoffe ich einfach mal, dass ihr gute Nerven habt und viel Geduld. Wir sind sehr gerne bei euch. Außerdem auf der B2, hier bitte gut aufpassen, zwischen Bayreuth und Kreußen auf Höhe der Abzweigung Hörhof. Da liegen Gegenstände auf der Bundesstraße. Und wir haben zwei Blitzer, einmal B303 im Fichtelgebirge, kurz vor Markt Redwitz, vor dem Parkplatz und dann noch zwischen Altenkunstadt und Weißmain an der Woffendorfer Höhe. Euch eine gute und sichere Fahrt.
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16: Und REO Speedwagon jetzt bei uns in der Playlist mit Keep the Fire Burning. Euch einen schönen Sonntag.

0: Shania Twain hier bei uns in der Playlist. Aktueller Blick auf die Straßen, jetzt um kurz vor eins. Oh weia, das schaut leider nicht gut aus auf der A9, Fahrt Richtung Nürnberg. 35 Minuten dauert es momentan länger, 5 Kilometer Stau im Baustellenbereich. Und das zwischen Markt Czorgast und dem Dreieck Bayreuth-Kulmbach. Da laufen ja schon seit längerer Zeit Bauarbeiten, da staut sich's immer mal wieder. Und deswegen haben wir diese Woche auch mal bei der Autobahn GmbH nachgefragt. Dieses Wochenende ist großes Baustellenwochenende dort. Und zwar quasi ein Baustellenwochenende in der Baustelle. Volker Lauterbach erklärt es uns.
1: Wir haben die Fahrtrichtung Berlin komplett fertiggestellt und am Wochenende werden wir den Verkehr umlegen auf die jetzt fertiggestellte Fahrtrichtung Berlin, dass wir Fahrtrichtung Nürnberg noch die restlichen Abschnitte bauen können.
0: Also das sind ja eigentlich schon mal gute Nachrichten. Bald ist da die Fahrbahn neu auf der A9 in diesem Bereich. Bis dahin wird es aber halt einfach noch erwähnt dauern. Wie lange genau?
1: Die Baustelle wird noch voraussichtlich bis Ende November, Anfang Dezember dauern. Also derzeit sind wir voll in Plan. Alles läuft eigentlich so, wie eine Baustelle laufen sollte.
0: Trotzdem heißt es für die Autofahrer, es wird wohl noch ein wenig dauern. Da kann sich's immer mal wieder stauen. Die Baustelle wird uns noch eine Weile erhalten bleiben. Für heute gilt auf jeden Fall, bitte, wenn möglich, einfach die A9 in diesem Bereich umfahren. Morgen früh im Berufsverkehr sollte diese Baustelle jetzt vom Wochenende dann allerdings auch wieder abgeschlossen sein.

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14: Es ist 13 Uhr, ich bin Stefan Schütz. Kanzler Merz hat den Angriff auf den Christopher Street Day in Berlin scharf verurteilt. Was für eine abscheuliche Tat, hat er auf X geschrieben und von einem Angriff auf unsere Gesellschaft gesprochen. Ein Auto war gestern Nacht in die feiernde Menschenmenge gefahren, ein Mensch ist dabei gestorben, mehrere wurden verletzt. Merz ist noch in der Nacht informiert worden. Gesucht wird ein 21-Jähriger, der in Berlin der islamistischen Szene zugeordnet wird. Die Brände in Frankreich und Spanien wüten weiter. Bei Bordeaux wurden weitere gut 50.000 Menschen aufgefordert, sich in Sicherheit zu bringen. In Spanien ist vor allem der Großraum Madrid betroffen. Von dort berichtet Julia Macher.
15: Aus der Luft und vom Boden bekämpfen mehr als 3.000 Feuerwehrleute die Flammen. Hohe Temperaturen, Trockenheit und heftige Windböen hatten die Löscharbeiten massiv behindert. Im Laufe des Tages soll sich die Lage leicht bessern. Von entscheidenden Stunden sprach ein Regierungsvertreter in der Region Madrid.
14: Carsten Linnemann hat als designierter Gesundheitsminister schon konkrete Pläne. Er will die Zahl der gesetzlichen Krankenkassen deutlich reduzieren, um die Beiträge stabil zu halten. Das kündigte er in der Bild-Zeitung an. Aktuell gibt's über 90 davon. Mehrere Sozialverbände fordern außerdem, die Pläne zur Gesundheitsreform noch zugunsten der Versicherten nachzubessern. Fast jeder zweite Rentner in Deutschland bekommt nach der Steuererklärung Geld vom Finanzamt zurück. Das zeigt eine Auswertung eines Steuererklärungsanbieters. Rund 45% der Rentner haben eine Erstattung erhalten. Im Durchschnitt waren es fast 1.400 Euro. Wer dagegen neben der gesetzlichen Rente noch eine Betriebsrente oder Mieteinnahmen hat, muss häufiger nachzahlen. Ärzte ohne Grenzen fordern einen drastisch niedrigeren Preis für das HIV-Vorbeugungsmittel Lenacapavir. Anlässlich der Welt-AIDS-Konferenz in Rio de Janeiro verlangt die Organisation rund 40 Dollar pro Person und Jahr statt der bisherigen 28.000 Dollar. Die verlangt der Hersteller für eine Jahresdosis zur Behandlung Infizierter in den USA. Zusätzlich fordert Ärzte ohne Grenzen günstigere Generika. Weltweit leben fast 41 Millionen Menschen mit HIV. Es ist jetzt kurz nach 1.
16: Vielen Dank. Das ist der Blick aufs Wetter für die Region. Heute gibt es nochmal 30 Grad. Egal wo ihr seid, es wird ein heißer Sommertag mit viel Sonne und wirklich nur ein paar ganz vereinzelten, harmlosen Wolkenfeldern. Richtung Abend werden die Wolken dann dichter. Es kann auch immer mal kurz Regen mit dabei sein. Die neue Woche startet wechselhaft am Montag mit Regen und 23 Grad. Der Dienstag dann schon wieder sonniger. Es ist kurz nach eins, dann schon mal wieder auf die A9. Es entspannt sich ein bisschen in Fahrtrichtung Nürnberg. Zwischen Marktschorgast und dem Dreieck Bayreuth-Kulmbach. Es sind immer noch 5 Kilometer Stau, aber die Wartezeit hat sich ein bisschen verkürzt. Momentan sind es nur in Anführungsstrichen 23 Minuten. Trotzdem bitte hier einfach noch ein bisschen Geduld haben. Dann haben wir noch Blitzer. Einmal auf der B303, kurz vor Markt Redwitz, vor dem Parkplatz und zwischen Altenkunstadt und Weißmain an der Woffendorfer Höhe. Euch allen eine gute und sichere Fahrt.
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16: Und das ist ein richtig schöner sommerlicher Nachmittag, den ihr hoffentlich genießen könnt beim Wandern, beim Radfahren, beim Baden, gemütlich daheim auf der Terrasse oder vielleicht auch bei irgendeinem der Volksfeste oder auf einer schönen Kerwa bei uns in der Region. Jetzt am Wochenende ist ja auch wieder jede Menge los. Das gibt's alles zum Nachlesen bei uns im Veranstaltungskalender. Und jetzt in der Playlist bei uns Share mit Save Up All Your Tears. Einen schönen Sonntag euch.

0: Kamrat hier bei uns in der Mainwille-Playlist an diesem Sonntag. Es ist kurz nach eins. Und es ist der Tag nach dem großen Festspielbeginn. Gestern natürlich die Auffahrt mit dem Staatsempfang. Schaut auch gerne mal bei uns in die Mainwille-Insta-Story. Da gibt's Eindrücke vom Kollegen Phil und mir, was da gestern Abend alles so los war. Klar, dass sich natürlich auch unser heutiges Bayreuther Geschichtler in irgendeiner Form mit den Festspielen auseinandersetzt. Denn das, was da gestern passiert ist und generell das, was in den letzten Jahren auf dem roten Teppich immer los war, ja, da muss man mal ganz ehrlich sein, das ist längst nicht mehr so schillernd und bunt, wie es früher mal war. Und von einem ganz besonderen Festspielgast erzählt unser heutiges Bayreuther Geschichtler. Denn damals wurde die Prominenz in Bayreuth noch richtig gefeiert. Das Geschichtler liest wie immer der Kollege Martin Sollig.
1: Und jetzt gibt es wieder ein Bayreuther Geschichtler aus der Schatztruhe von Stadtchronist Bernd Meyer. Heute
2: der Tanz der Begum. Manchmal klingt Oberfränkisch fast ein wenig orientalisch. Etzertler Kumzer riefen einst die Zaungäste am grünen Hügel freudig aus, wenn sie auf der Bildfläche erschien. Die Begum Aga Khan, die Königin der Bayreuther Herzen. Was waren da schon Minister und Präsidenten gegen die wahrhaft majestätische Dame, die fast 3,5 Jahrzehnte allen die Schau stahl? Bis ins hohe Alter war sie eine Schönheit mit hoheitsvoller Ausstrahlung. Wenn sie im grünen Sari, behängt mit riesigen Diamanten, vor dem Königsportal promenierte, waren alle Augen auf sie gerichtet. Heute erzähle ich eine wahre Begebenheit mit der Begum aus den 50er Jahren. Ihr berühmter Ehemann, Aga Khan III., war gerade einmal ein Jahr tot, als die Prinzessin im Juli 1958 zum dritten Mal zu den Festspielen kam. Leutselig wie sie war, nahm sie damals auch an einem Fest für die Männer hinter den Kulissen teil, also für Beleuchter, Kulissenschieber, aber auch für Feuerwehrmänner. Am späten Abend stand plötzlich in gehobener Stimmung ein Feuerwehrmann von seinem Platz auf und bat die Begum um einen Tanz. Vielleicht hat er der großen Dame dabei ins Ohr geflüstert: Entschuldigen's, Gnäfrau Begum, wäre vielleicht der nächste Tanz frei? Jedenfalls erhörte die Prinzessin den mutigen Feuerwehrmann und schwang ihr edles Tanzbein, wie man hier zu sagen pflegt. Genau diese Szene war für den Fotografen Peter Lochner, der auch zugegen war, ein gefundenes Fressen. Aber noch in derselben Nacht wurde dieser von Friedelind Wagner aus dem Bett geholt. Die Wagner-Enkelin war höchst besorgt, der Tanz der Begum könnte noch zu großem Ärger führen. Eine lustige Witwe, ein Jahr nach dem Tod des als Gott verehrten Aga Khan, hätte Unruhen beim Glaubensvolk der Ismaeliten auslösen können. Der Fotograf hat daraufhin die Bilder freiwillig herausgerückt, ohne einen Pfennig Honorar zu bekommen. Dafür empfing ihn später die Begum in Privataudienz.
1: 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Ja!

Das sind Tones and I hier bei uns in der Playlist an diesem herrlich entspannten Sonntagnachmittag. Ich würde sagen, jetzt ist einfach einmal ein wenig Sommer. Einfach mal so Chill-Out-Modus, einfach mal so ein paar Stunden, in denen gar nichts ist, in denen man einfach mal schön abschalten kann. Ja, ihr genießt es vielleicht einfach im Freibad am Padelsee oder ihr sitzt gemütlich auf der Terrasse oder auf dem Balkon, habt den Sonnenschirm schon aufgespannt, dass es ein bisschen Schatten gibt. Ja, also genießt auf jeden Fall einfach diesen Nachmittag. Es ist richtig schön bei uns, 30 Grad heute nochmal. Die neue Woche morgen dann schon wieder ein bisschen wechselhafter mit Wolken und Regen. Dann ab Dienstag aber wieder schön und es wird in den nächsten Tagen auf jeden Fall noch ein bisschen die Sommerhitze erhalten bleiben. Habt alle einen schönen Sonntag. Wir begleiten euch sehr gerne mit unserer Playlist.

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12: Ich bin Stefan Schütz. Kanzler Merz hat den Angriff auf den Christopher Street Day in Berlin scharf verurteilt. Was für eine abscheuliche Tat, hat er auf X geschrieben und von einem Angriff auf unsere Gesellschaft gesprochen. Ein Auto war gestern Nacht in die feiernde Menschenmenge gefahren. Ein Mensch ist dabei gestorben, mehrere wurden verletzt. Merz ist noch in der Nacht informiert worden. Gesucht wird ein 21-Jähriger, der in Berlin der islamistischen Szene zugeordnet wird. Die Brände in Frankreich und Spanien wüten weiter. Bei Bordeaux wurden weitere gut 50.000 Menschen aufgefordert, sich in Sicherheit zu bringen. In Spanien ist vor allem der Großraum Madrid betroffen. Von dort berichtet Julia Macher.
13: Aus der Luft und vom Boden bekämpfen mehr als 3.000 Feuerwehrleute die Flammen. Hohe Temperaturen, Trockenheit und heftige Windböen hatten die Löscharbeiten massiv behindert. Im Laufe des Tages soll sich die Lage leicht bessern. Von entscheidenden Stunden sprach ein Regierungsvertreter in der Region Madrid.
12: Das waren die Nachrichten um halb.
14: Und das Wetter bei uns in der Region ist einfach sommerlich, sonnig, Temperaturen bis zu 30 Grad. Und es bleibt den ganzen Nachmittag auch noch richtig angenehm warm. Ein paar Wolken können reinziehen, gerade so Richtung Spätnachmittag, Abend. Dann in der Nacht können auch einzelne Regenschauer kurz mal dabei sein. Der Montag dann, der Wochenstart, wechselhaft mit Wolken und Regen. Der Dienstag schon wieder freundlicher. Das ist der Blick auf die Straßen. Wir haben eine Meldung von der A9 in Fahrtrichtung Nürnberg zwischen Markt Schorgast und dem Dreieck Bayreuth-Kulmbach. Da dauert 27 Minuten länger. Aktuell haben wir 5 Kilometer Stau im Baustellenbereich. Zwei Blitzer, einmal B303 kurz vor Markt Redwitz, vor dem Parkplatz und dann noch zwischen Altenkunstadt und Weißmain, und zwar an der Woffendorfer Höhe. Euch damit eine gute und sichere Fahrt.
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14: So, und das ist heute bestimmt ein anstrengender Tag in vielen Freibädern, kann ich mir vorstellen. Auch da ist bestimmt heute gut was los. Die Kioskbetreiber haben gut zu tun. Da werden heute ziemlich viele Freibad-Pommes über die Ladentheke gehen. Bin ich mir ziemlich sicher. Aber ist auch schön, wenn was los ist, wenn es die Leute wieder nach draußen zieht. Und ich hoffe einfach, ihr genießt diesen Sonntagnachmittag. Wir verbringen ihn gemeinsam. Vielleicht läuft ja auch gerade diese Sendung in einem Freibad-Kiosk. Dann schickt man mal ganz liebe Grüße zu euch.

0: Und ich hoffe doch sehr, ihr genießt diesen Sonntagnachmittag. Herrliches Wetter bei uns in der Region. Der Sommer ist da. Und bei ganz vielen läuft auch schon die Urlaubsplanung, bin ich mir sicher. Und deswegen war das auch Thema in dieser Woche für unseren Jascha. Bei ihm ist es ja so, er hat in einer Woche Sommerferien und deswegen hat er heute mal unseren evangelischen Pfarrer Hannes Schott gefragt, warum gibt es eigentlich Urlaub?
1: Jascha fragt.
2: Hallo Hannes.
3: Hallo Jascha.
2: Ich hätte schon mal wieder eine kleine heiße Frage.
3: Auf geht's.
2: Warum gibt es Urlaub?
3: Oh, das ist eine gute Frage. Ich glaube, den brauchen wir.
2: Ist das alles, weil du Urlaub brauchst, gibt's Urlaub?
3: Naja, schon irgendwie. Gott kümmert sich um uns und schenkt uns Sachen, die uns gut tun, wie eben den Urlaub. Und du kennst ja diese Geschichte aus der Bibel, als Gott alles geschaffen hat.
2: Ja genau, die Welt und alles andere.
3: Und wie er das alles geschaffen hatte, hat sogar Gott eine Pause gemacht.
2: Dann hat er sich das auch verdient.
3: Und auch in den 10 Geboten steht drin, du sollst den Feiertag heiligen, also Ruhetage nützen.
2: Kommt also von Gott persönlich. Aber warum heißt es denn Urlaub? Weil er uralt ist und von Gott kommt? Weil man möglichst viel Laub sehen will?
3: Also ich gehe schon gerne in die Natur im Urlaub. Aber das deutsche Wort Urlaub hat jetzt mit dem Laub nichts zu tun. Das leiht sich her von Erlaubnis. In der mittelhochdeutschen Sprache, also früher, da war der Urlaub die schriftliche Erlaubnis wegzugehen, die der Lehnsherr dem Ritter gegeben hat.
2: Das ist ja langweilig.
3: Na, hast recht, ist halt typisch deutsch, eine Verwaltungsangelegenheit. Besser ist es im englischsprachigen Raum, da werden die Urlaubstage Holidays genannt. Holy Days, heilige Tage. Und Holy hat den gleichen Wortstamm wie das englische Whole, also ganz, heil, also heilige Tage zum Ganzwerden und Gesundwerden.
2: Ja, das ist aber schön. Sollen wir dann hier auch mal Urlaub machen? Vielleicht kommen uns ja dann ganz neue heilige Gedanken.
3: Oh, das ist eine gute Idee. Denn wenn man überhaupt keine Zeit hat, durchzuschnaufen und sich zu besinnen, kommt auch nichts Neues rein.
2: Und dann bleibt's langweilig. Aber da muss man seinen Urlaub schon ein bisschen heilig machen, oder?
3: Ja, das ist eine gute Idee. Nutzt doch euren Urlaub bzw. eure Holy Days mal, zum Beispiel um in eine Kirche zu gehen oder zu beten oder eine Kerze anzuzünden.
2: Denn Gott macht keinen Urlaub, stimmt's?
3: Nee, der ist immer für uns da.
2: Cool, also schönen Urlaub, Hannes.
3: Schönen Urlaub, Jascha.
2: Tschüss Gott und danke für den Urlaub.
0: Hast du auch noch eine Frage?
2: Dann schreib mir einfach an frage@jaschafragt.de.

0: schönen Sonntag euch. Das ist der 26. Juli. Das ist der Sonntag nach dem Festspielauftakt in Bayreuth. Und das ist heute so ein bisschen Tagesthema. Wer war gestern da bei der Auffahrt, beim Staatsempfang? Mit wem haben wir gesprochen? Kollege Phil und ich waren ja da. Und einer der Gäste, zum Beispiel der ehemalige Ministerpräsident von Baden-Württemberg, Winfried Kretschmann. Und den haben wir gefragt, jetzt ist er ja im Ruhestand als Ministerpräsident, hat er jetzt eigentlich mehr Zeit, um sich mit solchen Dingen wie zum Beispiel Wagner und Opern zu beschäftigen?
1: Ja, hätte mehr Zeit, dachte ich auch, aber ich stelle fest, ich habe nicht mehr Zeit wie vorher. Ich brauche sie nur für andere Dinge. Und mit Musik habe ich mich immer beschäftigt. Also die Zeit muss man sich nehmen, ja. Und ich bin ja ein großer Opernliebhaber. Zu Wagner allerdings erst sehr spät gekommen, drum bin ich ja hier.
0: Also vielleicht lässt er sich ja auch in diesem Jahr inspirieren. Immerhin, jetzt geht's wieder los. Die nächsten Wochen werden Festspielzeit in Bayreuth sein. Also wenn ihr in den nächsten Wochen irgendwann mal nach Bayreuth kommen solltet, dann werdet ihr natürlich jetzt wieder jede Menge Festspielgäste aus aller Welt treffen.

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10: Es ist 14 Uhr. Ich bin Gregor Jose Moser. In Berlin sucht die Polizei einen 21-Jährigen, der mit einem Kastenwagen in eine Menschenmenge gefahren sein soll. Das Ganze ereignete sich am Abend am Rande des CSD. Eine Frau starb, drei Menschen kämpfen um ihr Leben. Katrin Müller.
11: Die Polizei fahndet mit einem Foto nach dem Verdächtigen, dem 21-jährigen Abdul B. Er soll am Rande des Christopher Street Days im Großen Tiergarten mit einem Kastenwagen mehrere Menschen an- oder umgefahren haben. Der Wagen krachte schließlich gegen einen Baum. Der Fahrer flüchtete. Abdul B. wird der islamistischen Szene zugerechnet. Er hat wohl Familie in Berlin und wurde erst im Mai aus dem Jugendarrest entlassen.
10: Die Bild-Zeitung und der Spiegel haben weitere Informationen zu dem gesuchten mutmaßlichen Attentäter von Berlin. Demnach soll Abdul B. schon mal einen Anschlag geplant haben. Deswegen wurde er im Mai zu einer Jugendstrafe von fast 2 Jahren auf Bewährung verurteilt. 2025 wollte er nach Syrien ausreisen, wurde aber im Libanon festgenommen und als deutscher Staatsbürger nach Berlin zurückgebracht. Die Waldbrände in Frankreich und Spanien halten Südeuropa weiter in Atem. Besonders im Südwesten Frankreichs ist die Lage angespannt. Das größte Feuer hat sich bis auf rund 30 Kilometer an Bordeaux angenähert. Der französische Staat hat 1.500 Soldaten zur Unterstützung geschickt und verteilt 2,5 Millionen FFP2-Masken an die Bevölkerung. Auch rund um Madrid kämpfen Feuerwehrleute gegen mehrere Großbrände. Die D-Day-Landungsstrände in der französischen Normandie sind in die UNESCO-Welterbeliste aufgenommen worden. Zur neuen Welterbestätte zählen die 5 historischen Landungsstrände Utah, Omaha, Gold, Juno und Sword Beach. Am 6. Juni 1944 landeten dort Soldaten der Alliierten während des Zweiten Weltkriegs. Der D-Day markierte den Auftakt der Befreiung Europas vom Adolf-Hitler-Deutschland von Westen her. Und noch zum Formel 1 und dem Großen Preis von Ungarn. Los geht's da heute um 15 Uhr. In der Qualifikation war Lando Norris gestern der Schnellste. Der McLaren-Pilot geht heute also von der Pole-Position ins Rennen. Dahinter reiht sich Charles Leclerc im Ferrari ein, gefolgt von Norris-Teamkollege Oscar Piastri. Es ist jetzt 2:15.
12: Für
5: Vielen Dank. Dann ist das der Blick aufs Wetter für die Region. Und wir sind jetzt an einigen Orten schon über der 30-Grad-Marke. Es ist sommerlich heiß, es ist sehr sonnig und damit ein richtig klassischer Juli-Nachmittag. Es bleibt auch den ganzen Nachmittag noch schön. Ein paar Wolken können reinziehen, gerade so Richtung Abend. Dann im Laufe der Nacht auch ein paar einzelne Regenfälle möglich. Morgen der Montag, dann wechselhafter mit immer mal Wolken und Regen. Der Dienstag dafür schon wieder freundlicher. Dann schauen wir auf die Straßen, kurz nach zwei. Es dauert leider immer noch länger auf der A9, Fahrt Richtung Nürnberg. Schon den ganzen Tag Stau zwischen Markt Schorgast und dem Dreieck bei Rot-Kulmbach. Momentan sind es 5 Kilometer, kostet euch 21 Minuten. Zwei Blitzer, B303 kurz vor Markt Redwitz und zwischen Altenkunstadt und Weißmain an der Woffendorfer Höhe. Allen unterwegs, eine gute und sichere Fahrt.
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5: Jawohl, und wir sind mittendrin in der Volksfest- und Kerwa-Zeit bei uns in der Region. Der Eventkalender, natürlich auch an diesem 26. Juli wieder richtig voll. Da schauen wir gleich drauf, was ihr heute alles machen könnt. Und ich würde mal sagen, bevor wir gleich zum Beispiel einen entspannten Spaziergang übers Hofer Volksfest machen, machen wir erstmal einen musikalischen Spaziergang mit Mark Home. Der geht natürlich immer durch Memphis. Davor gibt's Felix Yen mit Pride. 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

0: Und das ist euer Sonntag hier auf der Mainwelle Ende Juli. So viel ist los. Die Kulmbacher Bierwoche hat angefangen, das Hofer Volksfest läuft, die Bayreuther Festspiele haben angefangen. Also es ist diese Woche wirklich jede Menge los. Aber natürlich haben wir auch in den kleineren Städten und Gemeinden bei uns in der Region jede Menge tolle Tipps. Und die Tipps, die vielleicht nicht jeder auf dem Schirm hat, die haben wir jetzt für euch.
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0: Denn mindestens genauso schön ist natürlich auch das Gregorifest in Kreußen auf dem Marktplatz. Das findet heute statt und Höhepunkt ist der Hahnenschlag um 16 Uhr. Wer da mit verbundenen Augen und einem Birkenstock einen Tontopf zerschlägt, der gewinnt einen Gockelhahn. Daneben gibt es natürlich auch wieder ganz viel Programm für Kinder und abends dann auch noch Live-Musik. Also das ist auf jeden Fall ein schöner Ausflug. Auf der Bühne wird der Alleinunterhalter Bernd Kern stehen. Dann gibt es natürlich auch das Sasa-Waldfest in Bayreuth. Ich zitiere meinen Kollegen Phil, das schönste Fest, das wir in Bayreuth überhaupt haben. Geht los um 15 Uhr mit Festbetrieb, dann ab 16 Uhr auch Live-Musik. Und zum Sasa-Waldfest gehören natürlich auch immer die gegrillten Makrelen. In Pottenstein, da ist Musikfest in der ganzen Altstadt. Da treten zum Beispiel Sachsen die und auch die Jura-Musikanten auf, zusammen mit Norbert Lodes. Dann gibt's heute aber noch ein kleines Highlight. Ihr könnt um 14.30 Uhr bei einem kostenlosen historischen Stadtrundgang mitmachen. Oder ihr schaut euch um 16 Uhr das Konzert Musik am Wanderweg an. Und auch in Schnabelweit wird gefeiert. Da ist Marktplatzfest. Es gibt noch bis 17 Uhr ein Oldtimer-Treffen mit Live-Musik. Großartig. Außerdem ist da heute den ganzen Tag noch Garagenflohmarkt. Also auch da könnt ihr gerne mal vorbeischauen und euch einen entspannten Sonntag machen. Ich wünsche euch auf jeden Fall einen schönen Tag heute. Genießt ein bisschen das schöne Wetter.

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1: Einen schönen Sonntag wünsche ich euch und natürlich ist auch das ein Highlight bei uns in der Region. Seit gestern läuft die Kulmbacher Bierwoche. Vielleicht plant ihr ja heute einen Ausflug oder in den nächsten Tagen. Gestern war ja schon der große Anstich und der Kulmbacher Oberbürgermeister Ralf Hartnack hat mit nur 2 Schlägen das erste Fass angezapft. Wow, sage ich da nur. Viele Gäste waren schon da, zum Beispiel der Kulmbacher Landtagsabgeordnete Rainer Ludwig.
2: Die 5. Jahreszeit in Kulmbach ist wieder angebrochen, dann geht es einem natürlich hervorragend. Die Stimmung ist bereits prächtig, das Wetter spielt heute fantastisch mit, also ideale Voraussetzungen für die 75. Kulmbacher Bierwoche. Und ich denke, es ist ein Fest der Superlative wie alle Jahre. Ich bin ja ein echter Bierfest-Fan, seit 1987 in Kulmbach und noch keinen Tag Bierfest verpasst. Also ich hoffe, es geht so weiter.
1: Und wenn ihr da heute auch noch hin wollt oder in den nächsten Tagen, dann ist das wirklich ein tolles Angebot. Der Landkreis Kulmbach bietet zusätzliche Busse zur Bierwoche an. Die fahren immer abends, die fahren einmal durch den ganzen Landkreis und kommen immer so gegen 7:45 in Kulmbach an und spät am Abend geht's dann wieder zurück. Tolle Idee, dann müssen die Leute halt nicht mit dem Auto kommen und abends nach der Bierwoche wieder heimfahren. Schaut also gerne mal auf die Homepage des Kulmbacher Landratsamts, da findet ihr die Fahrpläne, wann die Busse genau wo abfahren. Euch damit viel Spaß auf der Bierwoche, habt eine gute Zeit dort.

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6: Ich bin Gregor Jose Moser. In Berlin sucht die Polizei einen 21-Jährigen, der mit einem Kastenwagen in eine Menschenmenge gefahren sein soll. Das Ganze ereignete sich am Abend am Rande des CSD. Eine Frau starb, 3 Menschen kämpfen um ihr Leben. Katrin Müller.
7: Die Polizei fahndet mit einem Foto nach dem Verdächtigen, dem 21-jährigen Abdul B. Er soll am Rande des Christopher Street Days im Großen Tiergarten mit einem Kastenwagen mehrere Menschen an- oder umgefahren haben. Der Wagen krachte schließlich gegen einen Baum. Der Fahrer flüchtete. Abdul B. wird der islamistischen Szene zugerechnet. Er hat wohl Familie in Berlin und wurde erst im Mai aus dem Jugendarrest entlassen.
6: Die Bild-Zeitung und der Spiegel haben weitere Informationen zu dem gesuchten mutmaßlichen Attentäter von Berlin. Demnach soll Abdul B. schon mal einen Anschlag geplant haben. Deswegen wurde er im Mai zu einer Jugendstrafe von fast 2 Jahren auf Bewährung verurteilt. 2025 wollte er nach Syrien ausreisen, wurde aber im Libanon festgenommen und als deutscher Staatsbürger nach Berlin zurückgebracht. Das waren die Nachrichten um 5:30.
8: Und das ist der Blick aufs Wetter für die Region. Es ist wirklich ein wunderschöner, sommerlicher, sonniger Nachmittag. 30 Grad, ich hoffe, ihr könnt es genießen. Es bleibt auch den ganzen Nachmittag noch angenehm warm. Später dann Richtung Abend ziehen ein paar Wolken rein. In der Nacht dann einzelne Regenfälle möglich. Morgen der Montag, der Wochenstart, wechselhaft immer mal Wolken und Regen. Der Dienstag dann schon wieder mit mehr Sonne. Kurz nach 3:30, das ist der Blick auf die Straßen und auf die A9 in Fahrtrichtung Nürnberg. Da dauert es immer noch 20 Minuten länger zwischen Markt Schorgast und dem Dreieck Bayreuth-Kulmbach. Da haben wir 5 Kilometer Stau. Es wird geblitzt auf der B303 im Fichtelgebirge, kurz vor Markt Redwitz. Außerdem zwischen Altenkunstadt und Weißmain an der Woffendorfer Höhe. Allen unterwegs, eine gute und sichere Fahrt.
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8: Und das ist der Sonntag, an dem wir immer noch ein bisschen nach Bayreuth gucken. Die Festspielzeit hat gestern begonnen. Gestern war die große Prominenz zu Gast bei uns in der Region. Erst die Auffahrt am frühen Nachmittag und dann am Abend natürlich auch noch der Staatsempfang. Das war ein aufregender Tag und das war es besonders für Andreas Zippel, denn er ist ja der neue Bayreuther Oberbürgermeister und die Tradition ist ja, dass der OB immer die ganzen Ehrengäste vor dem Festspielhaus begrüßt bei der Auffahrt. Und jetzt natürlich die Frage, wie war es bei Andreas Zippel, als er in der Limousine Nauf auf den grünen Hügel gefahren ist.
5: Ich hatte einen Zettel vor mir liegen und auf dem Zettel waren die Bilder von den Leuten, die über den roten Teppich gehen, mit den Namen und korrekten Anreden. Und ich habe wie ein Blöder versucht, mir noch so viel wie möglich einzuprägen. Und dann irgendwann hat der Fahrer gemeint, so, wir sind jetzt da. Und das war dann der Moment, wo es irgendwie geklickt hat. Und dann, jetzt muss losgehen.
8: Ja, und jetzt geht's los. Die Festspielzeit ist eröffnet. Das heißt, wenn ihr irgendwann in den nächsten Wochen mal in Bayreuth unterwegs seid und durch die Stadt lauft, dann werdet ihr jetzt wieder Menschen in eleganten Abendkleidern und richtig schönen Anzügen und Smokings sehen. Also, die Festspielzeit beginnt. In anderthalb Stunden große Premiere für den Rienzi heute auf dem grünen Hügel.

0: Einen schönen Sonntag euch. Und jetzt reden wir über was, da könnte ich mir gut vorstellen, dass das auch Teil eurer Kindheit war. Der Film Toy Story. 1995 ist er in die Kinos gekommen, vor 31 Jahren. Haben vielleicht viele von euch damals als Kinder geschaut. Und seitdem haben der Cowboy Woody, der Astronaut Buzz Lightyear und natürlich auch der Rest der Spielzeugtruppe einen ganz festen Platz im Herzen von Millionen von Menschen. Und das zeigt sich auch daran, dass diese Woche schon der fünfte Teil von Toy Story in die Kinos gekommen ist. Toy Story 5. Und mein Kollege Sebastian Will war für uns schon im Kino, hat sich den Film mal angeschaut und wollte natürlich wissen, ob diese Kultspielzeuge uns immer noch genauso verzaubern können, wie das vor 31 Jahren der Fall war.
1: Toy Story ist so eine Filmreihe, bei der sofort Erinnerungen wach werden. Im inzwischen fünften Teil wird es thematisch sogar besonders interessant und aktuell. Denn Bonnie, das Mädchen, das im Film mit den alten Spielzeugfiguren spielt, bekommt eines Tages ein neues Spielzeug geschenkt. Und zwar ein intelligentes Tablet.
2: Danke, danke! Hi, ich bin Lillipad. Lass uns spielen!
1: Auf einmal müssen sich unsere Spielzeughelden fragen, ob Kinder sie überhaupt noch brauchen.
3: Ist die Lage für Spielzeuge wirklich so schlimm?
4: Wir finden täglich immer mehr vergessenes Spielzeug.
5: Wir sind verloren!
6: Die Technik übernimmt unser Zuhause.
1: Clever, weil der Film damit ein Thema erwischt, das alle Familien kennen. Wie oft und wie lange dürfen unsere Kids vorm Bildschirm hängen?
7: Bonnie braucht uns immer noch.
1: Gleichzeitig bleibt Toy Story natürlich Toy Story. Warmherzig, wahnsinnig witzig mit diesem typischen Pixar-Gefühl. Und für Kinder ist es auf jeden Fall ein spannendes Abenteuer. Und für viele Erwachsene ja fast schon ein Wiedersehen mit alten Freunden.
8: Schön, sie wieder streiten zu sehen.
9: Das ist es.
0: Also Toy Story 5 ab sofort bei uns in den Kinos, natürlich auch hier in der Region. Und jetzt habe ich einen Song für euch in der Playlist, der auch aus diesem neuen Film kommt. Und der Soundtrack kommt von keiner geringeren als Taylor Swift. Und hier ist I Knew It, I Knew You.

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8: Es ist 15 Uhr. Ich bin Gregor Jussi Moser. Nach dem Angriff eines Autofahrers am Rande des Berliner Christopher Street Days deutet alles auf einen islamistischen Terroranschlag hin. Das hat Bundesinnenminister Dobrindt auf einer Pressekonferenz erklärt. Der mutmaßliche Täter Abdul B. sei libanesischer Herkunft, in Berlin geboren und habe den deutschen Pass. Laut Dobrindt fuhr der noch flüchtige Tatverdächtige in eine Menschenmenge und attackierte anschließend weitere Menschen, mutmaßlich mit einer Machete. Es gebe eine Tote sowie 29 teils schwer Verletzte. Die Bundesregierung plant, den Zuschuss für die sichere Übertragung von Strom zu kürzen. Für Verbraucher bedeutet das, es wird etwas teurer. Jan-Henner Reitze berichtet.
9: Stromleitungen instandhalten, sichern und neue bauen, auch damit durch Windkraft erzeugte Energie aus Norddeutschland in den Süden geleitet werden kann. Kosten dafür, die Netzentgelte, machen einen Großteil der Stromkosten für Verbraucher aus. Damit die nicht aus dem Ruder laufen, gibt es den Zuschuss vom Bund. Weil der jetzt aber gekürzt werden soll, bedeutet das im Vergleich zu diesem Jahr mehr Kosten. 12 Euro im Jahr für einen 3-Personen-Haushalt.
8: Psychische Erkrankungen sind erstmals der häufigste Grund für Krankschreibungen bei Bayerns Beschäftigten. Noch nie standen diese seit der DAK-Statistik-Umstellung 2022 so weit oben. Depressionen, Ängste und Anpassungsstörungen haben im ersten Halbjahr um 12% zugelegt, während Erkältungen und Husten deutlich seltener zu Ausfällen geführt haben. Die Bayreuther Festspiele leben mittlerweile eine neue Erinnerungskultur. Das hat der jüdische Publizist Michel Friedmann gelobt. Bei einer Gedenkveranstaltung für verfolgte jüdische Musikerinnen und Musiker während der NS-Zeit sagte er, es beginne eine neue Ordnung des Aufarbeitens und Redens, und zwar in aller Klarheit und öffentlich. Der Olymp, also das höchste Gebirge Griechenlands, ist der antiken griechischen Mythologie nach die Heimat der 12 Hauptgötter rund um Göttervater Zeus. Und der Olymp gehört jetzt offiziell zum UNESCO-Weltkultur- und Naturerbe, wie das Welterbekomitee beschlossen hat. Jedes Jahr besteigen tausende Touristen den Berg der Götter, auch wegen der einmaligen Aussicht. Es ist jetzt 3:15.
10: Vielen Dank. Dann kommt jetzt der Blick aufs Wetter für die Region. 30 Grad. Sehr sommerlich, sehr sonnig, ein richtig schöner Nachmittag und ich hoffe, ihr könnt ihn auf jeden Fall genießen. Zum Abend ziehen ein paar Wolken rein, in der Nacht kann es immer mal regnen. Morgen der Montag, der Wochenstart dann wechselhafter, immer mal Wolken und Regen mit dabei. Der Dienstag dann schon wieder freundlicher mit Temperaturen um die 28 Grad. Der Blick auf die Straßen um kurz nach drei. Wir schauen auf die A9 in Fahrtrichtung Nürnberg zwischen Marktschorgast und dem Dreieck Bayreuth-Kulmbach. Da dauert es leider 27 Minuten länger, aktuell 5 Kilometer Stau. Zwei Blitzer noch, und zwar einmal auf der B303 im Fichtelgebirge kurz vor Markt Redwitz und zwischen Altenkunstadt und Weißmain an der Woffendorfer Höhe. Allen unterwegs eine gute und sichere Fahrt.
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10: Und ich hoffe sehr, ihr genießt diesen Sonntagnachmittag. Es ist euch nicht zu heiß, diese 30 Grad bei uns in der Region. Und wenn ja, dann hoffe ich, ihr habt irgendein schönes, schattiges Plätzchen gefunden. Gleich sprechen wir ausführlicher übers Wetter. Machen wir immer an dieser Stelle. Und heute natürlich spannend, wo geht die Reise hin? Eine Woche vor den Sommerferien. Bleibt uns die Hitze erhalten oder lässt der Sommer wieder nach? Das klären wir gleich mit unserem Wetterexperten Christian König. Ein wunderschöner Song. Richtig entspannt kommt er daher. Patrick Swayze und She's Like the Wind. Ich wünsche euch allen einen schönen Nachmittag.

0: und euch allen einen wunderschönen Sonntag. Es ist nochmal heiß geworden, 30 Grad und es passt ganz wunderbar, denn es ist so viel los bei uns in der Region. Es ist Kulmbacher Bierwoche, es ist Hofer Volksfest, es ist zum Beispiel auch großer Sommerflohmarkt in Bayreuth auf dem Volksfestplatz mit ein paar hundert Ausstellern. Ja, das Wetter lädt zum Rausgehen ein und die Frage ist natürlich, bleibt's auch so? Das klären wir jetzt mit unserem Wetterexperten Christian König.
1: Ja, zunächst gibt es sogar in der Region Badewetter mit Sonnenschein und 26 bis 30 Grad, je nach Höhenlage. Aber nachmittags haben wir es dann ein bisschen wolkiger und windiger, sollte aber immer noch halten. Erst rein in die Nacht wird es wahrscheinlich dann doch ein paar Schauer oder Gewitter geben bei 16 bis 14 Grad. Morgen haben wir anfangs windigen Mix mit ein paar Schauern, aber in der zweiten Tageshälfte ist schon wieder so gut wie alles Paletti mit mehr Sonne bei 20 bis 23 Grad. Und der Dienstag, der bringt uns erneut viel Sonne bei 24 bis 28 Grad.
0: Ja, und die Hitze wird uns auf jeden Fall die ganze nächste Woche noch immer mal wieder begleiten. Christian, dann lass uns mal nach Mallorca schauen. Das haben ja ganz viele auch über Social Media mitverfolgt. Diese Insel erlebt seit Tagen wirklich eine unfassbar krasse Hitzewelle. Temperaturen deutlich über 40 Grad. Da ist es bei uns wirklich noch entspannt. Wie schaut denn da eigentlich die Prognose aus? Viele wollen ja vielleicht auch in den Sommerferien dorthin fliegen. Wird sich die Wetterlage auf absehbare Zeit, sage ich mal, entspannen?
1: Also wenn ich mir jetzt mal Palma de Mallorca rausgreife, dann kann ich sagen, ist viel, viel Sonne angesagt. Vielleicht mal kurz ein paar Schauer jetzt am Sonntag. Aber ab Montag haben wir dort eine sonnige und auch wieder ziemlich heiße Woche vor uns. Im Landesinneren oder im Inneren der Insel ist es natürlich heißer als direkt am Meer. Und wenn man ein bisschen nach oben kommt, ist es sowieso angenehmer. Aber so wie es ausschaut, ist mindestens die kommende Woche, wahrscheinlich sogar die nächsten zwei Wochen, unter strahlendem Sonnenschein mit kaum Schauer- und Gewitterrisiko, aber auch tageweise wieder heiß.
0: Also, heiß ist es und heiß bleibt's. Dankeschön, Christian. Und alle, die jetzt in den Sommerferien vielleicht mal nach Malle fliegen wollen, ja, sucht euch auf jeden Fall einen guten Platz zum Abkühlen. Ist auch ein guter Tipp hier in der Region in den nächsten Tagen.

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1: Und ich bin der Martin Zinner. 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
1: 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Nee.

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10: Ich bin Gregor Jose Moser. Nach dem Angriff eines Autofahrers am Rande des Berliner Christopher Street Days deutet alles auf einen islamistischen Terroranschlag hin. Das hat Bundesinnenminister Dobrindt auf einer Pressekonferenz erklärt. Der mutmaßliche Täter Abdul B. sei libanesischer Herkunft, in Berlin geboren und habe den deutschen Pass. Laut Dobrindt fuhr der noch flüchtige Tatverdächtige in eine Menschenmenge und attackierte anschließend weitere Menschen, mutmaßlich mit einer Machete. Es gebe eine Tote sowie 29 teils schwer Verletzte. Die Bundesregierung plant, den Zuschuss für die sichere Übertragung von Strom zu kürzen. Für Verbraucher bedeutet das, es wird etwas teurer. Jan-Henner Reitze berichtet.
11: Stromleitungen instand halten, sichern und neue bauen, auch damit durch Windkraft erzeugte Energie aus Norddeutschland in den Süden geleitet werden kann. Kosten dafür, die Netzentgelte, machen einen Großteil der Stromkosten für Verbraucher aus. Damit die nicht aus dem Ruder laufen, gibt es den Zuschuss vom Bund. Weil der jetzt aber gekürzt werden soll, bedeutet das im Vergleich zu diesem Jahr mehr Kosten. 12 Euro im Jahr für einen 3-Personen-Haushalt.
10: Das waren die Nachrichten um 12:30.
12: Und das ist der Blick aufs Wetter für die Region. Es ist wirklich ein sehr sommerlicher, sehr schöner Nachmittag. Ich hoffe, ihr könnt es genießen. Jetzt werden in den nächsten Stunden dann langsam mehr und mehr Wolken reinziehen. In der Nacht dann auch mal kurzzeitige Schauer möglich. Abkühlung bis auf 14 Grad. Morgen der Montag, der Wochenstart wechselhaft mit Wolken und Regen. Der Dienstag wieder sonnig bei 28 Grad. Damit 16:30 und das ist der Blick auf die Straßen und auf die A9 in Fahrtrichtung Nürnberg. Da dauert 17 Minuten länger zwischen Markt Schorgast und dem Dreieck Bayreuth-Kulmbach, aktuell 5 Kilometer Stau. 2 Blitzer, einmal auf der B303 kurz vor Markt Redwitz und zwischen Altenkunstadt und Weißmain auf Höhe der Woffendorfer Höhe. Allen unterwegs, damit eine gute und sichere Fahrt.
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12: Und ich wünsche euch einen schönen Sonntagnachmittag. Jetzt in diesem Moment könnte ich mir gut vorstellen, dass sich der Chor einsingen wird. Denn in einer halben Stunde geht's los. Die Premiere für den Rienzi in Bayreuth bei den Festspielen. Das ist schon besonders, weil der Rienzi ja normalerweise eigentlich gar nicht auf dem Spielplan in Bayreuth steht. Heuer zur Jubiläumssaison, 150 Jahre, da wird er ausnahmsweise mal aufgeführt. Chöre der anderen Art hätte ich jetzt in der Playlist. Die kommen in diesem Fall von Mark Forster. Mal schauen, ob der es noch bis in die Oper schafft, aber jetzt ist er erstmal bei uns in der Playlist.

0: Und das ist eure Mainwelle. Ich wünsche euch einen schönen Sonntag. Vielleicht wart ihr ja gestern in Bayreuth in der Stadtkirche. Falls ja, dann habt ihr Lukas Gebhardt live erlebt. Der ist gerade mal 25 Jahre alt. Er kommt ursprünglich hier aus Bayreuth und hat's mittlerweile sogar bis nach Hollywood geschafft. Wow, möchte ich da mal sagen. Von seiner Wohnung aus, da sieht er sogar das berühmte Hollywood-Schild, also diesen Schriftzug. Jetzt ist Lukas gerade mal wieder zurück in der Heimat. Er hat jetzt dieses Konzert mit den Hofer Sinfonikern in der Bayreuther Stadtkirche dirigiert. Meine Kollegin Franzi Horn, die kennt Lukas noch aus den Abi-Zeiten. Und natürlich, wenn der Lukas wieder in die alte Heimat kommt, dann haben sich die beiden natürlich getroffen.
1: Wir haben ja zusammen Abi gemacht, vor sieben Jahren. Was in sieben Wahnsinn. Jahren passieren kann, ist schon total verrückt. Ich meine, ich habe es bis zur Mainwelle geschafft. Du nur nach Hollywood, was sagst du dazu?
2: Ja, ich beneide dich.
1: Ich meine, du hast ja schon einiges geschafft. Du bist einfach in Hollywood. Davon träumen manche ihr Leben lang und schaffen es nicht. Ne? Das ist Wahnsinn. Wie schafft man das?
2: Es hat extrem viel Arbeit gekostet. Natürlich braucht man ein bisschen Glück. Mein Mentor in der Uni war Thomas Newman, in Hollywood eine absolute Filmmusik-Ikone. Der hat Musik gemacht für Findet Nemo oder James Bond. Und ja, von solchen Leuten zu lernen, hat mich unfassbar geprägt.
1: Du sagst schon, du hast schon ziemlich viel auch mit Promis zu tun, oder? Wie ist das so?
2: Szenenpromis, würde ich sagen. Wir in der Filmmusik, wir interagieren eigentlich immer nur mit den Regisseuren und Produzenten direkt. Wenn man mal höhere Leute sieht, dann ist es meistens irgendwie bei Konzerten oder bei Events, genau.
1: Ist das so eine Welt, würdest du sagen, die ist fake oder ist es schon auch cool?
2: Also, ich muss sagen, das erste Jahr in LA ist immer das Schwierigste, weil es ist wirklich eine komplett andere Welt. Aber vor allen Dingen, wenn man sich dann mit der Zeit ein soziales Netzwerk aufbaut, dann macht es richtig Spaß, muss ich sagen.
1: Ja. Also gibt auch echte Freunde da.
2: Ja, total, total.
1: Mega. Du hast schon gesagt, du machst ja Filmmusik, also auch für Netflix-Serien wie Lego Ninjago und so.
2: Yes. Mein erster großer Kinofilm, an dem ich mitmachen durfte, war Final Destination 6 und es war eine unfassbare Erfahrung. Wir hatten dann immer Meetings im Warner Brothers Studio in Burbank. Da steht dann so ein Parkschild T. Cruise und man denkt sich einfach nur, wow, in welcher Welt bin ich hier eigentlich? Und vor allen Dingen, als wir dann am Ende mit einem großen Orchester dann aufgenommen hatten, es war schon absolut magisch.
1: Das glaube ich. Aber sieht nicht dein Arbeitsalltag auch so aus?
2: Ja, wir entscheiden ja nicht allein, welche Musik in den Film kommt, sondern es ist immer eine Zusammenarbeit mit den Regisseuren und mit dem Produzenten. Mhm. Und man geht dann auch durch mehrere Versionen von Tracks durch. Und natürlich ändert sich der Schnitt auch immer wieder. Also es ist ein Prozess, bis dann Tracks für einen Film auch wirklich fertig sind. Und dann ganz am Ende nimmt man sie mit einem Orchester auf. Von dem her, ja, würde ich sagen, dass 90% der Arbeit dann im Studio oder daheim vom Computer stattfinden und dann die letzten 10 vor den echten Musikern im Idealfall.
1: Was würdest du sagen jetzt noch als letzte Frage, wenn du wie gerade wieder in der Heimat bist, was ist da dein Highlight? Was vermisst du, wenn du dort bist?
2: Ich muss es ehrlich sagen, ich vermisse den Döner schon sehr.
1: Den Döner?
2: Man mag es kaum glauben, LA hat keinen Döner und ich habe wirklich lange gesucht. Aber Spaß beiseite, also natürlich Familie, Freunde, ist ja klar. Allgemein einfach so die Menschen, wie man miteinander umgeht.
1: Die fränkische Kultur quasi.
2: Auf jeden Fall.
1: Sehr cool. Ja, danke dir, dass du da warst.
2: Gerne.
1: Und ganz viel Erfolg in Hollywood.
2: Dankeschön.
0: Mensch, T. Cruise, also jetzt bin ich aber für auch neidisch, gell? Wenn ihr Lukas mal sehen wollt, dann schaut mal bei uns bei Facebook und Instagram vorbei, denn er war ja diese Woche bei uns zu Gast in der Mainwelle und die Franzi hat natürlich auch ein Video mit ihm gemacht.

Das ist ein Song, der glücklich macht. Daft Punk und Pharrell Williams in der Playlist mit Get Lucky. Und das ist auch ein Nachmittag, der glücklich macht, zumindest aus Wettersicht. Es ist richtig schön, es ist sommerlich heiß, 30 Grad und strahlender Sonnenschein. Ich hoffe, ihr könnt diesen Sonntag, die freie Zeit, ein bisschen genießen. An dieser Stelle verabschiede ich mich. Danke ganz herzlich fürs Zuhören heute. Am Mikrofon war Martin Zinner und euch noch ein schönes Restwochenende.

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6: Es ist 16 Uhr. Ich bin Gregor Jussé Moser. Nach dem Angriff in Berlin nahe des CSD spricht Bundesinnenminister Dobrindt von einem islamistischen Terroranschlag. Der mutmaßliche Täter Abdul B. fuhr mit einem Wagen in eine Menschenmenge und attackierte daraufhin weitere Personen mit einer Machete. Der 21-Jährige, gebürtig in Berlin, ist flüchtig.
7: Wir haben es hier mit einem mutmaßlichen Täter zu tun, der in der Vergangenheit auffällig war durch ein hohes Maß an Straftaten, durch eine Radikalisierung, durch eine Zugehörigkeit zur islamistischen Szene.
6: Laut Dobrindt gibt es eine Tote, 29 Menschen wurden teils schwer verletzt. Die Deutsche Polizeigewerkschaft fordert mit Blick auf den Anschlag mehr Befugnisse, und zwar zur Online-Durchsuchung von Computern und Smartphones von Gefährdern, um deren Kommunikation zu überwachen. Der Bundesvorsitzende Tegatz hat der Augsburger Allgemeinen gesagt, den Ermittlungsbehörden fehlten die Werkzeuge, um solche Anschläge im Vorfeld aufzudecken. Außerdem brauche es mehr Videoüberwachung auf öffentlichen Plätzen. Tausende Einsatzkräfte in Südeuropa kämpfen weiter gegen die verheerenden Waldbrände. Im Südwesten Frankreichs mussten inzwischen etwa 260.000 Menschen vor den Flammen in Sicherheit gebracht werden, im Nachbarland Spanien 60.000. Fast jeder zweite Rentner in Deutschland bekommt nach der Steuererklärung Geld vom Finanzamt zurück. Das zeigt eine Auswertung eines Steuererklärungsanbieters. Rund 45% der Rentner haben eine Erstattung erhalten. Im Durchschnitt waren es fast 1.400 Euro. In den 1980er Jahren kam eine AIDS-Erkrankung noch einem Todesurteil gleich. Heute können HIV-Infektionen, die sonst zu der tödlichen Immunschwäche führen, mit Medikamenten in Schach gehalten werden. Solche Arzneimittel wie Lenacapavir werden jedoch von Pharmakonzernen teils künstlich teuer gehalten, wie die Ärzte ohne Grenzen auf der laufenden Welt-AIDS-Konferenz kritisiert haben. Die Organisation warb für einen Preis von etwa 40 US-Dollar pro Person und Jahr. Es ist jetzt kurz nach 4. Im Norden Bayerns scheint oft noch die Sonne, im Süden ziehen Schauer und Gewitter durch, vor allem dann später am Abend und in der Nacht. Bis zu 32 Grad haben wir heute tagsüber, dazu gibt es recht böigen Wind. Morgen wenig Wetteränderung, aber ab Dienstag wird es dann richtig heiß. Am Donnerstag klettert das Thermometer sogar auf über 35 Grad.
8: Hallo auf die Straßen. A7 Würzburg Richtung Fulda zwischen Bad Kissingen, Obertulber und Bad Brückenau, Volkers. 8 Kilometer Stau, 21 Minuten dauert es hier länger. Und A7 Fulda Richtung Würzburg zwischen Gersfeld-Rhön und Bad Brückenau, Wildflecken. 9 Kilometer Stau, 28 Minuten. Der Zeitverlust hier. A9 München Richtung Nürnberg zwischen Neuburg an der Donau und Denkendorf. 14 Kilometer Stau, 33 Minuten. Der Zeitverlust hier. A9 Berlin Richtung Nürnberg zwischen Marktschorgast und Dreieck Bayreuth-Kulmbach. 7 Kilometer Stau, 21 Minuten, dauert es hier länger. Und A93 Weiden Richtung Hof zwischen Höchstadt und Zelten-Nord. 8 Kilometer Stau, 28 Minuten, der Zeitverlust hier. Weiterhin eine gute Fahrt.
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5: Ich bin Gregor Jussi Moser. Nach dem Angriff in Berlin nahe des CSD spricht Bundesinnenminister Dobrindt von einem islamistischen Terroranschlag. Der mutmaßliche Täter Abdul B. fuhr mit einem Wagen in eine Menschenmenge und attackierte daraufhin weitere Personen mit einer Machete. Der 21-Jährige, gebürtig in Berlin, ist flüchtig.
6: Wir haben es hier mit einem mutmaßlichen Täter zu tun, der in der Vergangenheit auffällig war durch ein hohes Maß an Straftaten, durch eine Radikalisierung, durch eine Zugehörigkeit zur islamistischen Szene.
5: Laut Dobrindt gibt es eine Tote, 29 Menschen wurden teils schwer verletzt. Die Deutsche Polizeigewerkschaft fordert mit Blick auf den Anschlag mehr Befugnisse, und zwar zur Online-Durchsuchung von Computern und Smartphones von Gefährdern, um deren Kommunikation zu überwachen. Der Bundesvorsitzende Tegatz hat der Augsburger Allgemeinen gesagt, den Ermittlungsbehörden fehlten die Werkzeuge, um solche Anschläge im Vorfeld aufzudecken. Außerdem brauche es mehr Videoüberwachung auf öffentlichen Plätzen. Das waren die Nachrichten um halb. Im Norden Bayern scheint oft noch die Sonne, im Süden ziehen Schauer und Gewitter durch, vor allem dann später am Abend und in der Nacht. Bis zu 32 Grad haben wir heute tagsüber, dazu gibt es recht böigen Wind. Morgen wenig Wetteränderung, aber ab Dienstag wird es dann richtig heiß. Am Donnerstag klettert das Thermometer sogar auf über 35 Grad.

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3: Es ist 17 Uhr. Ich bin Gregor Jussé Moser. Alles deutet auf einen islamistischen Terroranschlag hin. Das hat Bundesinnenminister Dobrindt nach dem Angriff am Rande des Berliner CSDs im Tiergarten auf einer Pressekonferenz mitgeteilt. Der noch flüchtige Tatverdächtige Abdul B. sei deutscher Staatsbürger libanesischer Herkunft und in Berlin geboren und polizeibekannt.
4: Die Vielzahl der Straftaten, die Radikalisierung, die hat auch in der Vergangenheit zu einer Verurteilung geführt, zu 1 Jahr und 10 Monate Haft. Diese Verurteilung wurde auf Bewährung ausgesetzt.
3: Bei dem Anschlag wurde eine Frau getötet und 29 Menschen wurden teils schwer verletzt. In dem Anschlag in Berlin sieht Bayerns Ministerpräsident Söder einen Angriff auf die Lebensfreude, Freiheit und Toleranz. Es tut uns allen weh und schockt uns, hat der CSU-Chef im ZDF-Sommerinterview gesagt. Mit Blick auf künftige Großveranstaltungen und Feste sagte Söder, diese müssten geschützt werden, aber man dürfe sich nicht die gesamte Lebensfreude nehmen lassen. Der CSD in Mühldorf heute findet wie geplant statt. Stromkunden müssen im kommenden Jahr mit einer etwas geringeren Entlastung bei den Netzentgelten rechnen. Die machen etwa 1/4 des Strompreises aus. Ein Regierungsentwurf sieht für 2027 einen Zuschuss von rund 5,5 Milliarden vor, nach 6,5 Milliarden in diesem Jahr. Der Olymp, also das höchste Gebirge Griechenlands, ist der antiken griechischen Mythologie nach die Heimat der 12 Hauptgötter rund um Göttervater Zeus. Und der Olymp gehört jetzt offiziell zum UNESCO-Weltkultur- und Naturerbe, wie das Welterbekomitee beschlossen hat. Jedes Jahr besteigen tausende Touristen den Berg der Götter, auch wegen der einmaligen Aussicht. Nach 8 Monaten im Weltall sind 3 Raumfahrer der ISS auf die Erde zurückgekehrt. Die Raumkapsel mit 2 russischen Kosmonauten und einem US-Astronauten an Bord landete gegen 12.30 Uhr in der kasachischen Steppe. Trotz des russischen Angriffskriegs gegen die Ukraine arbeiten Russland und die USA auf der ISS weiter zusammen. Es ist jetzt 5:15. Im Norden Bayerns scheint oft noch die Sonne, im Süden ziehen Schauer und Gewitter durch, vor allem dann später am Abend und in der Nacht. Bis zu 32 Grad haben wir heute tagsüber, dazu gibt es recht böigen Wind. Morgen wenig Wetteränderung, aber ab Dienstag wird es dann richtig heiß. Am Donnerstag klettert das Thermometer sogar auf über 35 Grad.
5: Hallo auf die Straßen. A7 Würzburg Richtung Fulda zwischen Bad Kissingen, Obertulba und Bad Brückenau-Volkers. 8 Kilometer Stau, 19 Minuten dauert's hier länger. A7 Fulda Richtung Würzburg zwischen Gersfeld-Rhön und Bad Brückenau-Wildflecken. 8 Kilometer Stau, 18 Minuten der Zeitverlust hier. A9 München Richtung Nürnberg zwischen Neuburg an der Donau und Denkendorf. 11 Kilometer Stau, 28 Minuten dauert's hier länger. A9 Berlin Richtung Nürnberg zwischen Markt Schorgast und Dreieck Bayreuth-Kulmbach. 7 Kilometer Stau, 17 Minuten der Zeitverlust und A93 Weiden Richtung Hof zwischen Höchstadt und Selb-Nord. 7 Kilometer Stau, 23 Minuten dauert's länger. Weiterhin eine gute Fahrt.

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4: Ich bin Gregor Jose Moser. Alles deutet auf einen islamistischen Terroranschlag hin. Das hat Bundesinnenminister Dobrindt nach dem Angriff am Rande des Berliner CSDs im Tiergarten auf einer Pressekonferenz mitgeteilt. Der noch flüchtige Tatverdächtige Abdul B. sei deutscher Staatsbürger libanesischer Herkunft und in Berlin geboren und Polizei bekannt.
5: Die Vielzahl der Straftaten, die Radikalisierung, die hat auch in der Vergangenheit zu einer Verurteilung geführt, zu 1 Jahr und 10 Monate Haft. Diese Verurteilung wurde auf Bewährung ausgesetzt.
4: Bei dem Anschlag wurde eine Frau getötet und 29 Menschen wurden teils schwer verletzt. Stromkunden müssen im kommenden Jahr mit einer etwas geringeren Entlastung bei den Netzentgelten rechnen. Die machen etwa 1/4 des Strompreises aus. Ein Regierungsentwurf sieht für 2027 einen Zuschuss von rund 5,5 Milliarden vor, nach 6,5 Milliarden in diesem Jahr. Das waren die Nachrichten um 5:30. Im Norden Bayern scheint oft noch die Sonne, im Süden ziehen Schauer und Gewitter durch, vor allem dann später am Abend und in der Nacht. Bis zu 32 Grad haben wir heute tagsüber, dazu gibt es recht böigen Wind. Morgen wenig Wetteränderung, aber ab Dienstag wird es dann richtig heiß. Am Donnerstag klettert das Thermometer sogar auf über 35 Grad.
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4: Es ist 18 Uhr. Ich bin Gregor Jose Moser. Die Polizei sucht weiter nach dem mutmaßlichen Angreifer am Rande des CSDs in Berlin. Bundesinnenminister Dobrindt zufolge deutet alles auf einen islamistischen Anschlag hin. Eine Frau wurde dabei getötet. Es gibt 29 teils schwer Verletzte. Lea Matschulat berichtet aus Berlin.
5: Der Tatverdächtige Abdul B. wurde 2005 in Deutschland geboren und hat sich in den vergangenen Jahren ganz offensichtlich radikalisiert. Er wurde nach Aussage von Bundesinnenminister Dobrindt auch schon zu einer knapp zweijährigen Haftstrafe verurteilt, die zur Bewährung ausgesetzt worden war. Kontrollen laufen auch an Bahnhöfen und Flughäfen im gesamten Bundesgebiet.
4: Bundeskanzler Merz hat nach dem Anschlag zum Zusammenhalt aufgerufen. Vor einem Gedenkgottesdienst sagte der CDU-Vorsitzende, solche Taten hätten zum Ziel, die Gesellschaft zu spalten und ihr Offenheit und Freiheit zu nehmen. Die Menschen dürften sich davon nicht einschüchtern lassen. In seiner mit Spannung erwarteten Rede zum 150. Jubiläum der Bayreuther Festspiele hat der jüdische Publizist Michel Friedmann dazu aufgerufen, sich gegen den Rechtsruck zu stellen. Was muss eigentlich noch passieren, dass wir unsere Demokratie persönlich verteidigen, fragte er im Festspielhaus bei einer Gedenkveranstaltung für während des NS-Regimes verfolgte und ermordete jüdische Musiker. In den 1980er Jahren kam eine HIV-Infektion einem Todesurteil gleich. Heutzutage kann sie mit Medikamenten in Schach gehalten werden. Solche Arzneimittel wie Lenacapavir werden jedoch von Pharmakonzernen teils künstlich teuer gehalten, wie die Ärzte ohne Grenzen auf der laufenden Welt-AIDS-Konferenz kritisiert haben. Die Organisation warb für einen Preis von etwa 40 US-Dollar pro Person und Jahr. Die schweren Waldbrände im Südwesten Frankreichs und in Spanien halten die Einsatzkräfte weiter in Atem. Im Großraum Bordeaux sind die Flammen bis auf etwa 15 Kilometer an die Stadt herangerückt. Weit über 200.000 Menschen wurden in Frankreich in Sicherheit gebracht. In Spanien gibt es mehrere Brände im Großraum Madrid und ein weiteres Feuer in der Region Valencia. Es ist jetzt kurz nach 6. Wechselhaft ist es in Bayern an diesem Sonntag, auch jetzt abends und dann in der Nacht ziehen immer wieder Schauer durch, anfangs auch schwache Gewitter. Die Temperaturen sinken auf 19 bis 14 Grad. Auch morgen ist es wieder wechselhaft, wobei es nach Schauern nachmittags dann oft sonnig ist. Ab Dienstag wird es langsam richtig heiß, am Donnerstag klettert das Thermometer sogar auf über 35 Grad. Hallo auf die Straßen. Wir schauen auf die A9 München Richtung Nürnberg zwischen Neuburg an der Donau und Denkendorf. 11 Kilometer zähfließender Verkehr, es dauert hier etwa 20 Minuten länger. Und die Gegenrichtung, die A9 Berlin Richtung Nürnberg zwischen Markt Schorgast und Dreieck Bayreuth-Kulmbach. Hier haben wir 7 Kilometer Stau, es dauert mindestens eine Viertelstunde länger. Und dann zum Schluss noch die A93 Weiden Richtung Hof. Zwischen Höchstädt und Selb-Nord 6 Kilometer Stau. Hier dauert es ebenfalls etwa eine Viertelstunde länger. Gute Fahrt!
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1: Ich bin Gregor Jose Moser. Die Polizei sucht weiter nach dem mutmaßlichen Angreifer am Rande des CSDs in Berlin. Bundesinnenminister Dobrindt zufolge deutet alles auf einen islamistischen Anschlag hin. Eine Frau wurde dabei getötet, es gibt 29 teils schwer Verletzte. Lea Matschulat berichtet aus Berlin.
2: Der Tatverdächtige Abdul B. wurde 2005 in Deutschland geboren und hat sich in den vergangenen Jahren ganz offensichtlich radikalisiert. Er wurde nach Aussage von Bundesinnenminister Dobrindt auch schon zu einer knapp zweijährigen Haftstrafe verurteilt, die zur Bewährung ausgesetzt worden war. Kontrollen laufen auch an Bahnhöfen und Flughäfen im gesamten Bundesgebiet.
1: Bundeskanzler Merz hat nach dem Anschlag zum Zusammenhalt aufgerufen. Vor einem Gedenkgottesdienst sagte der CDU-Vorsitzende, solche Taten hätten zum Ziel, die Gesellschaft zu spalten und ihr Offenheit und Freiheit zu nehmen. Die Menschen dürften sich davon nicht einschüchtern lassen. Das waren die Nachrichten um halb. Wechselhaft ist es in Bayern an diesem Sonntag, auch jetzt abends und dann in der Nacht ziehen immer wieder Schauer durch, anfangs auch schwache Gewitter. Die Temperaturen sinken auf 19 bis 14 Grad. Auch morgen ist es wieder wechselhaft, wobei es nach Schauern nachmittags dann oft sonnig ist. Ab Dienstag wird es langsam richtig heiß, am Donnerstag klettert das Thermometer sogar auf über 35 Grad.
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1: Es ist 19 Uhr. Ich bin Gregor Jussi Moser. Bundeskanzler Merz hat den Opfern und Angehörigen des islamistischen Anschlags am Rande des CSDs in Berlin seine Anteilnahme ausgesprochen. Man werde alles tun, um den oder die Täter zu fassen, versprach er vor Beginn eines Trauergottesdienstes in der Berliner Marienkirche. Und
2: ich möchte den Teilnehmerinnen und Teilnehmern des Christopher Street Days hier in Berlin, aber auch in ganz Deutschland zurufen. Lassen wir uns nicht einschüchtern.
1: Bei dem Anschlag starb eine Frau, 29 Menschen wurden teils schwer verletzt. Der Tatverdächtige ist derweil weiter auf der Flucht. Bundesinnenminister Dobrindt hat heute auf einer Pressekonferenz gesagt, er spreche alles dafür, dass es ein islamistischer Terroranschlag war. Bei dem mutmaßlichen Täter handelt es sich laut Dobrindt um einen 21-jährigen in Berlin gebürtigen Deutschen mit libanesischen Wurzeln. Der Angreifer war als Gefährder bekannt und soll sich in Deutschland radikalisiert haben. In einer SMS hatte Verkehrsminister Schnieder bereits angekündigt, dass Bundeskanzler Merz ihn entlassen wolle. Weil der vorgesehene Nachfolger kurzfristig absagte, kam es dann im Rahmen der Kabinettsumbildung doch nicht dazu. Schnieder kommt Merz jetzt zuvor. Wie er der deutschen Presseagentur sagte, hat er Merz um seine Entlassung gebeten, um diesen, Zitat, unwürdigen Zustand zu beenden. Wer eine Krebserkrankung überstanden hat, soll diese nicht mehr jahrelang zum Beispiel bei Vertragsabschlüssen angeben müssen. Das fordern die SPD-Politiker Klingbeil und Schwesig, die beide selbst Krebserkrankungen überwunden hatten. Den Funke-Medien sagten sie, es dürfe nicht sein, dass die Erkrankung Menschen ein Leben lang bei Versicherungen, Krediten oder im Berufsleben benachteilige. Nach 8 Monaten im Weltall sind 3 Raumfahrer der ISS auf die Erde zurückgekehrt. Die Raumkapsel mit 2 russischen Kosmonauten und einem US-Astronauten an Bord landete gegen 12.30 Uhr in der kasachischen Steppe. Trotz des russischen Angriffskriegs gegen die Ukraine arbeiten Russland und die USA auf der ISS weiter zusammen. Es ist jetzt 7:15 Uhr. Wechselhaft ist es in Bayern an diesem Sonntag, auch jetzt abends und dann in der Nacht ziehen immer wieder Schauer durch, anfangs auch schwache Gewitter. Die Temperaturen sinken auf 19 bis 14 Grad. Auch morgen ist es wieder wechselhaft, wobei es nach Schauern nachmittags dann oft sonnig ist. Ab Dienstag wird es langsam richtig heiß, am Donnerstag klettert das Thermometer sogar auf über 35 Grad. Hallo auf die Straßen. Wir schauen auf die A7 Ulm Richtung Fulda zwischen Kreuz Biebelried und Gramschatzer Wald. 4 Kilometer Stau. Es dauert hier mindestens 20 Minuten länger. Dann die A9 Berlin Richtung Nürnberg zwischen Markt Schorgast und Dreieck Bayreuth-Kulmbach. 7 Kilometer Stau. Hier dauert es etwa eine Viertelstunde länger. Und dann noch die A7 Würzburg Richtung Fulda zwischen Bad Kissingen, Obertulba und Bad Brückenau-Volkers. 5 Kilometer Stau, hier dauert es etwa 10 Minuten länger. Gute Fahrt!
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1: Ich bin Gregor Jussi Moser. Bundeskanzler Merz hat den Opfern und Angehörigen des islamistischen Anschlags am Rande des CSDs in Berlin seine Anteilnahme ausgesprochen. Man werde alles tun, um den oder die Täter zu fassen, versprach er vor Beginn eines Trauergottesdienstes in der Berliner Marienkirche. Und
2: ich möchte den Teilnehmerinnen und Teilnehmern des Christopher Street Days hier in Berlin, aber auch in ganz Deutschland zurufen. Lassen wir uns nicht einschüchtern.
1: Bei dem Anschlag starb eine Frau, 29 Menschen wurden teils schwer verletzt. Der Tatverdächtige ist derweil weiter auf der Flucht. Bundesinnenminister Dobrindt hat heute auf einer Pressekonferenz gesagt, er spreche alles dafür, dass es ein islamistischer Terroranschlag war. Bei dem mutmaßlichen Täter handelt es sich laut Dobrindt um einen 21-jährigen in Berlin gebürtigen Deutschen mit libanesischen Wurzeln. Der Angreifer war als Gefährder bekannt und soll sich in Deutschland radikalisiert haben. Das waren die Nachrichten um 5:30. Wechselhaft ist es in Bayern an diesem Sonntag, auch jetzt abends und dann in der Nacht ziehen immer wieder Schauer durch, anfangs auch schwache Gewitter. Die Temperaturen sinken auf 19 bis 14 Grad. Auch morgen ist es wieder wechselhaft, wobei es nach Schauern nachmittags dann oft sonnig ist. Ab Dienstag wird es langsam richtig heiß, am Donnerstag klettert das Thermometer sogar auf über 35 Grad.
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1: Es ist 20 Uhr. Ich bin Gregor Jose Moser. Seit dem Anschlag am Rande des Berliner CSD mit einer Toten und 29 Verletzten gestern Abend hatte die Polizei nach dem 21-jährigen mutmaßlich islamistischen Tatverdächtigen gefahndet. Die Berliner Senatsinnenverwaltung bestätigte jetzt Medienberichte, wonach Abdul B. kürzlich bei einem Polizeieinsatz erschossen worden ist. Er hatte zuvor offenbar Polizisten mit einer Stichwaffe angegriffen. Die Polizei hat nach dem Anschlag außerdem mehrere Personen in Gewahrsam genommen. Sie gelten anders als Abdul B. bislang nicht als tatverdächtig. Nach Angaben eines Polizeisprechers wird weiter geprüft, ob an der Tat mehrere Personen beteiligt waren. Am Brandenburger Tor haben hunderte Menschen der Opfer des mutmaßlichen Anschlags gedacht. Manche hielten Regenbogenflaggen oder Plakate hoch, etwa mit der Aufschrift »Hass ist tödlich«. Bundesverkehrsminister Schnieder will um seine Entlassung bitten. Das hat er in einem Schreiben an die Deutsche Presseagentur erklärt. Thomas Bleskin berichtet aus Berlin.
2: Bundesverkehrsminister Schnieder will nicht warten, bis Kanzler Merz Ersatz für ihn gefunden hat und ihn dann entlässt. An sich war offenbar geplant gewesen, Schnieders Nachfolger gemeinsam mit den Personalveränderungen zu verkünden, die sich nach dem Rücktritt von Unionsfraktionschef Spahn ergeben hatten. Doch ein erster möglicher neuer Verkehrsminister hatte Merz kurzfristig abgesagt.
1: Und mittlerweile hat Regierungssprecher Cornelius mitgeteilt, dass der bisherige parlamentarische Geschäftsführer der Unionsfraktion im Bundestag, Steffen Bilger, neuer Verkehrsminister werden soll. Die schweren Waldbrände im Südwesten Frankreichs und in Spanien halten die Einsatzkräfte weiter in Atem. Im Großraum Bordeaux sind die Flammen bis auf etwa 15 Kilometer an die Stadt herangerückt. Weit über 200.000 Menschen wurden in Frankreich in Sicherheit gebracht. In Spanien gibt es mehrere Brände im Großraum Madrid und ein weiteres Feuer in der Region Valencia. In seiner mit Spannung erwarteten Rede zum 150. Jubiläum der Bayreuther Festspiele hat der jüdische Publizist Michel Friedmann dazu aufgerufen, sich gegen den Rechtsruck zu stellen. Was muss eigentlich noch passieren, dass wir unsere Demokratie persönlich verteidigen, fragte er im Festspielhaus bei einer Gedenkveranstaltung für während des NS-Regimes verfolgte und ermordete jüdische Musiker. Es ist jetzt kurz nach 8. Wechselhaft ist es in Bayern an diesem Sonntag, auch jetzt abends und dann in der Nacht ziehen immer wieder Schauer durch, anfangs auch schwache Gewitter. Die Temperaturen sinken auf 19 bis 14 Grad. Auch morgen ist es wieder wechselhaft, wobei es nach Schauern nachmittags dann oft sonnig ist. Ab Dienstag wird es langsam richtig heiß, am Donnerstag klettert das Thermometer sogar auf über 35 Grad. Hallo auf die Straßen. Wir schauen auf die A7 Ulm Richtung Fulda. 4 Kilometer Stau zwischen Kreuz Bibelried und Gramschatzer Wald. Es dauert mindestens 20 Minuten länger. Dann die A72 Hof Richtung Plauen zwischen Hof Töpen und Dreieck Hochfranken. Da steht ein defektes Fahrzeug. Die rechte Spur ist hier gesperrt. Und dann noch die B8 Neumarkt Richtung Nürnberg zwischen Zollhausstraße und Karl-Schönleben-Straße. 1 Kilometer Stau, es dauert hier mindestens 10 Minuten länger.
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1: Ich bin Gregor Jussi Moser. Seit dem Anschlag am Rande des Berliner CSD mit einer Toten und 29 Verletzten gestern Abend hatte die Polizei nach dem 21-jährigen mutmaßlich islamistischen Tatverdächtigen gefahndet. Die Berliner Senatsinnenverwaltung bestätigte jetzt Medienberichte, wonach Abdul B. kürzlich bei einem Polizeieinsatz erschossen worden ist. Er hatte zuvor offenbar Polizisten mit einer Stichwaffe angegriffen. Die Polizei hat nach dem Anschlag außerdem mehrere Personen in Gewahrsam genommen. Sie gelten anders als Abdul B. bislang nicht als tatverdächtig. Nach Angaben eines Polizeisprechers wird weiter geprüft, ob an der Tat mehrere Personen beteiligt waren. Am Brandenburger Tor haben hunderte Menschen der Opfer des mutmaßlichen Anschlags gedacht. Manche hielten Regenbogenflaggen oder Plakate hoch, etwa mit der Aufschrift »Hass ist tödlich«. Das waren die Nachrichten um halb. Wechselhaft ist es in Bayern an diesem Sonntag, auch jetzt abends und dann in der Nacht ziehen immer wieder Schauer durch, anfangs auch schwache Gewitter. Die Temperaturen sinken auf 19 bis 14 Grad. Auch morgen ist es wieder wechselhaft, wobei es nach Schauern nachmittags dann oft sonnig ist. Ab Dienstag wird es langsam richtig heiß, am Donnerstag klettert das Thermometer sogar auf über 35 Grad.
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1: Es ist 21 Uhr. Ich bin Gregor Jose Moser. Der Tatverdächtige des mutmaßlich islamistischen Anschlags nahe dem CSD in Berlin ist bei einem Polizeieinsatz getötet worden. Das teilte ein Polizeisprecher mit. Aus Berlin berichtet Lea Matschulat.
2: Offenbar war der Verdächtige in eine Kleingartenkolonie geflohen, etwa 40 Autominuten vom Tatort entfernt. Dort konnte die Polizei ihn aufspüren und Abdul B. soll dann versucht haben, die Einsatzkräfte anzugreifen mit einer Stichwaffe. Daraufhin schossen die Polizisten, Abdul B. wurde tödlich verletzt.
1: Bayerns Innenminister Herrmann hat nach dem Anschlag in Berlin angekündigt, die Sicherheitskonzepte für kommende Veranstaltungen im Freistaat prüfen zu lassen. Bei Bedarf werde man die bereits hohen Maßnahmen verstärken, so der CSU-Politiker. In Bayern stehen in den nächsten Wochen zahlreiche CSDs an, unter anderem in Nürnberg, wo heute eine Mahnwache für die Opfer des Anschlags in Berlin abgehalten wurde. Der Umbau der Bundesregierung geht weiter. Wie ein Regierungssprecher mitgeteilt hat, soll der CDU-Politiker Steffen Bilger neuer Bundesverkehrsminister werden. Bislang ist er parlamentarischer Geschäftsführer der Unionsfraktion. Kurz vor dieser Neuigkeit hatte noch Verkehrsminister Schnieder mitgeteilt, er werde bei Kanzler Merz um seine Entlassung bitten. Merz hatte Schnieder schon am Donnerstag darüber informiert, dass er ihn austauschen will. Wer eine Krebserkrankung überstanden hat, soll diese nicht mehr jahrelang zum Beispiel bei Vertragsabschlüssen angeben müssen. Das fordern die SPD-Politiker Klingbeil und Schwesig, die beide selbst Krebserkrankungen überwunden hatten. Den Funke-Medien sagten sie, es dürfe nicht sein, dass die Erkrankung Menschen ein Leben lang bei Versicherungen, Krediten oder im Berufsleben benachteilige. Zur Formel 1. Beim letzten Rennen vor der Sommerpause hat Weltmeister Lando Norris im McLaren den großen Preis von Ungarn gewonnen. Zweiter wurde Red Bull-Pilot Max Verstappen, dritter der aktuelle WM-Spitzenreiter Kimi Antonelli im Mercedes. Und der slowenische Radstar Tadej Pogacar hat zum fünften Mal die Tour de France gewonnen. Es ist jetzt kurz nach 9. Auch in der kommenden Nacht ziehen immer wieder Schauer durch, anfangs auch schwache Gewitter. Die Temperaturen sinken im Freistaat auf 19 bis 14 Grad. Morgen ist es dann wieder wechselhaft, wobei es nach Schauern nachmittags oft sonnig ist. Ab Dienstag wird es dann langsam richtig heiß. Am Donnerstag klettert das Thermometer dann sogar auf über 35 Grad. Guten Abend auf die Straßen. Wir schauen auf die A7 Würzburg Richtung Fulda zwischen Würzburg-Estenfeld und Gramschatzer Wald. 3 Kilometer Stau, es dauert hier mindestens 10 Minuten länger. Dann die A93 Weiden Richtung Holledau. Zwischen Regenstauf und Kreuz Regensburg 7 Kilometer zähfließender Verkehr. Hier dauert es ebenfalls etwa 10 Minuten länger. Und dann noch die A8 Salzburg Richtung München zwischen Bernau am Chiemsee und Fraßdorf. 3 Kilometer Stau, hier dauert es etwa eine Viertelstunde länger. Allen unterwegs eine gute Fahrt.
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1: Ich bin Gregor Jose Moser. Der Tatverdächtige des mutmaßlich islamistischen Anschlags nahe dem CSD in Berlin ist bei einem Polizeieinsatz getötet worden. Das teilte ein Polizeisprecher mit. Aus Berlin berichtet Lea Matschulat.
2: Offenbar war der Verdächtige in eine Kleingartenkolonie geflohen, etwa 40 Autominuten vom Tatort entfernt. Dort konnte die Polizei ihn aufspüren und Abdul B. soll dann versucht haben, die Einsatzkräfte anzugreifen mit einer Stichwaffe. Daraufhin schossen die Polizisten, Abdul B. wurde tödlich verletzt.
1: Der Umbau der Bundesregierung geht weiter. Wie ein Regierungssprecher mitgeteilt hat, soll der CDU-Politiker Steffen Bilger neuer Bundesverkehrsminister werden. Bislang ist er parlamentarischer Geschäftsführer der Unionsfraktion. Kurz vor dieser Neuigkeit hatte noch Verkehrsminister Schnieder mitgeteilt, er werde bei Kanzler Merz um seine Entlassung bitten. Merz hatte Schnieder schon am Donnerstag darüber informiert, dass er ihn austauschen will. Das waren die Nachrichten um 5:30. Auch in der kommenden Nacht ziehen immer wieder Schauer durch, anfangs auch schwache Gewitter. Die Temperaturen sinken im Freistaat auf 19 bis 14 Grad. Morgen ist es dann wieder wechselhaft, wobei es nach Schauern nachmittags oft sonnig ist. Ab Dienstag wird es dann langsam richtig heiß. Am Donnerstag klettert das Thermometer dann sogar auf über 35 Grad.
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1: Es ist 22 Uhr, ich bin Hendrik Daum. Der mutmaßliche Attentäter vom Berliner Christopher Street Day ist tot. Wie die Polizei mitteilte, haben Beamte den 21-Jährigen in einer Kleingartenanlage im Berliner Stadtteil Spandau erschossen. Zuvor habe er Polizisten mit einer Stichwaffe angegriffen. Abdul B. wurde schon länger als islamistischer Gefährder eingestuft. Bei dem Anschlag gestern wurden eine Frau getötet und 29 weitere Menschen teils schwer verletzt. Der CDU-Politiker Steffen Bilger soll neuer Bundesverkehrsminister werden. Bundeskanzler Merz will den bisherigen parlamentarischen Geschäftsführer der Unionsfraktion als Nachfolger von Patrick Schnieder vorschlagen. Schnieder hatte zuvor angekündigt, selbst um seine Entlassung zu bitten. Thomas Bleskin berichtet.
2: Schnieder erklärte, er wolle mit seinem Schritt die Konsequenzen aus den vergangenen Tagen ziehen und einen aus seiner Sicht unwürdigen Zustand beenden. Merz bedauerte nach Angaben seines Sprechers, dass der Wechsel wegen unvorhergesehener Umstände nicht wie geplant kommuniziert worden sei. Bilger gilt in der Union als ausgewiesener Verkehrsexperte. Er saß jahrelang im Verkehrsausschuss und war bereits Staatssekretär im Ministerium.
1: Die Waldbrände in Frankreich und Spanien breiten sich immer weiter aus. In Frankreich nähert sich ein Feuer dem Ballungsraum Bordeaux. Mehr als 40.000 Hektar Land wurden schon zerstört. Mehr als bei allen Waldbränden des vergangenen Jahres in Frankreich zusammen. Auch in Spanien sind die Waldbrände außer Kontrolle. Bei Schlauchbootunfällen in der Isar sind am Wochenende 3 Menschen in Not geraten, sie blieben aber unverletzt. 2 Boote hatten die Anweisung missachtet, das Isarwehr Großhesselohe in Pullach südlich von München zu umgehen. Eine Frau und ein Mann gerieten mit ihrem Schlauchboot in die Wasserwalze unterhalb des Wehrs. Sie waren nach Angaben der Polizei betrunken. Mitfahrer konnten sie aber retten. Ein 22-Jähriger konnte aber nur mit Hilfe von Feuerwehr und Wasserwacht aus der Wasserwalze befreit werden. Beim letzten Formel-1-Rennen vor der Sommerpause hat Weltmeister Lando Norris im McLaren den großen Preis von Ungarn gewonnen. Zweiter wurde Red Bull-Pilot Max Verstappen, dritter der aktuelle WM-Spitzenreiter Kimi Antonelli im Mercedes. Und der Slowene Tadej Pogacar hat zum 5. Mal die Tour de France gewonnen. Es ist jetzt 10:15. In der Nacht, da ziehen immer wieder Schauer durch, anfangs auch schwache Gewitter. Die Temperaturen gehen bis in der Früh runter auf 19 bis 14 Grad. Morgen zum Wochenstart, dann wieder wechselhaft, wobei es nach Schauern nachmittags oft sonnig ist. Ab Dienstag wird es dann langsam richtig heiß. Am Donnerstag, da klettert das Thermometer sogar auf über 35 Grad. Die A9 haben wir München-Nürnberg. Bitte aufpassen in beiden Richtungen zwischen Allersberg und dem Dreieck Nürnberg-Feucht. Das sind Menschen auf der Fahrbahn. Und dann die A9 Nürnberg Richtung München. Auch hier bitte vorsichtig fahren. Zwischen Pfaffenhofen und Allershausen, da liegt ein Reifen auf der Straße.
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2: Ich bin Hendrik Daum. Der mutmaßliche Attentäter vom Berliner Christopher Street Day ist tot. Wie die Polizei mitteilte, haben Beamte den 21-Jährigen in einer Kleingartenanlage im Berliner Stadtteil Spandau erschossen. Zuvor habe er Polizisten mit einer Stichwaffe angegriffen. Abdul B. wurde schon länger als islamistischer Gefährder eingestuft. Bei dem Anschlag gestern wurden eine Frau getötet und 29 weitere Menschen teils schwer verletzt. Der CDU-Politiker Steffen Bilger soll neuer Bundesverkehrsminister werden. Bundeskanzler Merz will den bisherigen parlamentarischen Geschäftsführer der Unionsfraktion als Nachfolger von Patrick Schnieder vorschlagen. Schnieder hatte zuvor angekündigt, selbst um seine Entlassung zu bitten. Thomas Bleskin berichtet.
3: Schnieder erklärte, er wolle mit seinem Schritt die Konsequenzen aus den vergangenen Tagen ziehen und einen aus seiner Sicht unwürdigen Zustand beenden. Merz bedauerte nach Angaben seines Sprechers, dass der Wechsel wegen unvorhergesehener Umstände nicht wie geplant kommuniziert worden sei. Bilger gilt in der Union als ausgewiesener Verkehrsexperte. Er saß jahrelang im Verkehrsausschuss und war bereits Staatssekretär im Ministerium.
2: Das waren die Nachrichten um halb. In der Nacht, da ziehen immer wieder Schauer durch, anfangs auch schwache Gewitter. Die Temperaturen gehen bis in der Früh runter auf 19 bis 14 Grad. Morgen zum Wochenstart, dann wieder wechselhaft, wobei es nach Schauern nachmittags oft sonnig ist. Ab Dienstag wird es dann langsam richtig heiß. Am Donnerstag, da klettert das Thermometer sogar auf über 35 Grad.
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1: Es ist 23 Uhr, ich bin Hendrik Daum. Der mutmaßliche Attentäter vom Berliner Christopher Street Day ist tot. Wie die Polizei mitteilte, haben Beamte den 21-Jährigen in einer Kleingartenanlage im Berliner Stadtteil Spandau erschossen. Zuvor habe er Polizisten mit einer Stichwaffe angegriffen. Abdul B. wurde schon länger als islamistischer Gefährder eingestuft. Bei dem Anschlag gestern wurden eine Frau getötet und 29 weitere Menschen teils schwer verletzt. Der CDU-Politiker Steffen Bilger soll neuer Bundesverkehrsminister werden. Bundeskanzler Merz will den bisherigen parlamentarischen Geschäftsführer der Unionsfraktion als Nachfolger von Patrick Schnieder vorschlagen. Schnieder hatte zuvor angekündigt, selbst um seine Entlassung zu bitten. Thomas Bleskin berichtet.
2: Schnieder erklärte, er wolle mit seinem Schritt die Konsequenzen aus den vergangenen Tagen ziehen und einen aus seiner Sicht unwürdigen Zustand beenden. Merz bedauerte nach Angaben seines Sprechers, dass der Wechsel wegen unvorhergesehener Umstände nicht wie geplant kommuniziert worden sei. Bilger gilt in der Union als ausgewiesener Verkehrsexperte. Er saß jahrelang im Verkehrsausschuss und war bereits Staatssekretär im Ministerium.
1: Wer eine Krebserkrankung überstanden hat, der soll diese nicht mehr jahrelang zum Beispiel bei Vertragsabschlüssen angeben müssen. Das fordern die SPD-Politiker Klingbeil und Schwesig, die beide selbst Krebserkrankungen überwunden hatten. Den Funke-Medien sagten sie, es dürfe nicht sein, dass die Erkrankung Menschen ein Leben lang bei Versicherungen, Krediten oder im Berufsleben benachteilige. Beim letzten Formel-1-Rennen vor der Sommerpause hat Weltmeister Lando Norris im McLaren den großen Preis von Ungarn gewonnen. Zweiter wurde Red Bull-Pilot Max Verstappen. Dritter der aktuelle WM-Spitzenreiter Kimi Antonelli im Mercedes. Und der Slowene Tadej Pogacar hat zum 5. Mal die Tour de France gewonnen. Es ist jetzt kurz nach 11. In der Nacht, da ziehen immer wieder Schauer durch, anfangs auch schwache Gewitter. Die Temperaturen gehen bis in der Früh runter auf 19 bis 14 Grad. Morgen zum Wochenstart, dann wieder wechselhaft, wobei es nach Schauern nachmittags oft sonnig ist. Ab Dienstag wird es dann langsam richtig heiß. Am Donnerstag, da klettert das Thermometer sogar auf über 35 Grad. Auf der A72 Hof Richtung Plauen bitte vorsichtig fahren zwischen Hof Töpen und dem Dreieck Hochfranken. Da steht auf der rechten Spur ein Pannenauto. Weiter auf die A92 München Richtung Deggendorf. Hier gab es einen Unfall zwischen Wörth an der Isar und Dingolfing West. Die linke Spur ist gesperrt. Und dann schauen wir noch auf die A95 München Richtung Garmisch-Partenkirchen. Da liegt ein totes Tier auf der Fahrbahn zwischen dem Dreieck Sternberg und Schäftlarn.
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1: Ich bin Hendrik Daum. Der mutmaßliche Attentäter vom Berliner Christopher Street Day ist tot. Wie die Polizei mitteilte, haben Beamte den 21-Jährigen in einer Kleingartenanlage im Berliner Stadtteil Spandau erschossen. Zuvor habe er Polizisten mit einer Stichwaffe angegriffen. Abdul B. wurde schon länger als islamistischer Gefährder eingestuft. Bei dem Anschlag gestern wurden eine Frau getötet und 29 weitere Menschen teils schwer verletzt. Der CDU-Politiker Steffen Bilger soll neuer Bundesverkehrsminister werden. Bundeskanzler Merz will den bisherigen parlamentarischen Geschäftsführer der Unionsfraktion als Nachfolger von Patrick Schnieder vorschlagen. Schnieder hatte zuvor angekündigt, selbst um seine Entlassung zu bitten. Thomas Bleskin berichtet.
2: Schnieder erklärte, er wolle mit seinem Schritt die Konsequenzen aus den vergangenen Tagen ziehen und einen aus seiner Sicht unwürdigen Zustand beenden. Merz bedauerte nach Angaben seines Sprechers, dass der Wechsel wegen unvorhergesehener Umstände nicht wie geplant kommuniziert worden sei. Bilger gilt in der Union als ausgewiesener Verkehrsexperte. Er saß jahrelang im Verkehrsausschuss und war bereits Staatssekretär im Ministerium.
1: Das waren die Nachrichten um halb. In der Nacht, da ziehen immer wieder Schauer durch, anfangs auch schwache Gewitter. Die Temperaturen gehen bis in der Früh runter auf 19 bis 14 Grad. Morgen zum Wochenstart, dann wieder wechselhaft, wobei es nach Schauern nachmittags oft sonnig ist. Ab Dienstag wird es dann langsam richtig heiß. Am Donnerstag, da klettert das Thermometer sogar auf über 35 Grad.
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1: Es ist 0 Uhr, ich bin Hendrik Daum. Der mutmaßliche Attentäter vom Berliner Christopher Street Day ist tot. Wie die Polizei mitteilte, haben Beamte den 21-Jährigen in einer Kleingartenanlage im Berliner Stadtteil Spandau erschossen. Zuvor habe er die Polizisten mit einer Stichwaffe angegriffen. Abdul B. wurde schon länger als islamistischer Gefährder eingestuft. Bei dem Anschlag wurden eine Frau getötet und 29 weitere Menschen teils schwer verletzt. Bundeskanzler Merz baut sein Kabinett weiter um. Steffen Bilger soll neuer Verkehrsminister werden und damit Patrick Schnieder ablösen. Bilger ist bisher parlamentarischer Geschäftsführer der Unionsfraktion, gilt aber als versiert im Verkehrsbereich. Schnieder war gestern einem Rauswurf durch Merz zuvorgekommen. In einer Mitteilung kündigt er an, selbst um seine Entlassung zu bitten. Nach 8 Monaten im Weltall sind 3 Raumfahrer der ISS wohlbehalten auf die Erde zurückgekehrt. Die Raumkapseln mit 2 russischen Kosmonauten und einem US-Astronauten an Bord landete in der kasachischen Steppe. Trotz des russischen Angriffskriegs gegen die Ukraine arbeiten Russland und die USA auf der ISS weiter zusammen. Bei 2 Schlauchbootunfällen auf der Isar sind am Wochenende 3 Menschen in Not geraten, blieben aber unverletzt. Die Boote hatten die Anweisung missachtet, das Isarwehr Großhesselohe in Pullach südlich von München zu umgehen. Zunächst gerieten eine Frau und ein Mann mit ihrem Schlauchboot in die Wasserwalze unterhalb des Wehrs. Mitfahrern gelang es, sie zu retten. Ein 22-Jähriger allerdings konnte an derselben Stelle nur mit Hilfe der Feuerwehr und Wasserwacht aus der Wasserwalze befreit werden. Beim letzten Formel-1-Rennen vor der Sommerpause hat Weltmeister Lando Norris im McLaren den großen Preis von Ungarn gewonnen. Zweiter wurde Red Bull-Pilot Max Verstappen. Dritter der aktuelle WM-Spitzenreiter Kimi Antonelli im Mercedes. Und der Slowene Tadej Pogacar hat zum 5. Mal die Tour de France gewonnen. Es ist jetzt 12:15. Im Moment ziehen immer wieder Schauer durch, stellenweise gibt's auch Gewitter. Die Temperaturen, die gehen bis in der Früh noch runter auf 19 bis 14 Grad. Heute zum Wochenstart wird's insgesamt wechselhaft mit Schauern. Am Nachmittag, da kann aber auch mal ab und zu die Sonne rausschauen. Ab Dienstag wird's dann langsam richtig heiß. Am Donnerstag klettert das Thermometer sogar auf über 35 Grad. Im Moment haben wir keine Meldungen. Ihr habt überall freie Fahrt.
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1: Ich bin Hendrik Daum. Der mutmaßliche Attentäter vom Berliner Christopher Street Day ist tot. Wie die Polizei mitteilte, haben Beamte den 21-Jährigen in einer Kleingartenanlage im Berliner Stadtteil Spandau erschossen. Zuvor habe er die Polizisten mit einer Stichwaffe angegriffen. Abdul B. wurde schon länger als islamistischer Gefährder eingestuft. Bei dem Anschlag wurden eine Frau getötet und 29 weitere Menschen teils schwer verletzt. Bundeskanzler Merz baut sein Kabinett weiter um. Steffen Bilger soll neuer Verkehrsminister werden und damit Patrick Schnieder ablösen. Bilger ist bisher parlamentarischer Geschäftsführer der Unionsfraktion, gilt aber als versiert im Verkehrsbereich. Schnieder war gestern einem Rauswurf durch Merz zuvorgekommen. In einer Mitteilung kündigt er an, selbst um seine Entlassung zu bitten. Das waren die Nachrichten um halb. Im Moment ziehen immer wieder Schauer durch, stellenweise gibt's auch Gewitter. Die Temperaturen, die gehen bis in der Früh noch runter auf 19 bis 14 Grad. Heute zum Wochenstart wird's insgesamt wechselhaft mit Schauern. Am Nachmittag, da kann aber auch mal ab und zu die Sonne rausschauen. Ab Dienstag wird's dann langsam richtig heiß. Am Donnerstag klettert das Thermometer sogar auf über 35 Grad.
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1: Es ist 1 Uhr, ich bin Hendrik Daum. Der mutmaßliche Attentäter vom Berliner Christopher Street Day ist tot. Wie die Polizei mitteilte, haben Beamte den 21-Jährigen in einer Kleingartenanlage im Berliner Stadtteil Spandau erschossen. Zuvor habe er die Polizisten mit einer Stichwaffe angegriffen. Abdul B. wurde schon länger als islamistischer Gefährder eingestuft. Bei dem Anschlag wurden eine Frau getötet und 29 weitere Menschen teils schwer verletzt. Der CDU-Politiker Steffen Bilger soll neuer Bundesverkehrsminister werden. Bundeskanzler Merz will den bisherigen parlamentarischen Geschäftsführer der Unionsfraktion als Nachfolger von Patrick Schnieder vorschlagen. Schnieder hatte zuvor angekündigt, selbst um seine Entlassung zu bitten. Thomas Bleskin berichtet.
2: Schnieder erklärte, er wolle mit seinem Schritt die Konsequenzen aus den vergangenen Tagen ziehen und einen aus seiner Sicht unwürdigen Zustand beenden. Merz bedauerte nach Angaben seines Sprechers, dass der Wechsel wegen unvorhergesehener Umstände nicht wie geplant kommuniziert worden sei. Bilger gilt in der Union als ausgewiesener Verkehrsexperte. Er saß jahrelang im Verkehrsausschuss und war bereits Staatssekretär im Ministerium.
1: Die Waldbrände in Frankreich und Spanien breiten sich immer weiter aus. In Frankreich nähert sich ein Feuer jetzt dem Ballungsraum Bordeaux. Mehr als 40.000 Hektar Land wurden schon zerstört. Das sind mehr als bei allen Waldbränden des vergangenen Jahres in Frankreich zusammen. Auch in Spanien sind die Waldbrände außer Kontrolle. Wer eine Krebserkrankung überstanden hat, der soll diese nicht mehr jahrelang zum Beispiel bei Vertragsabschlüssen angeben müssen. Das fordern die SPD-Politiker Klingbeil und Schwesig, die beide selbst Krebserkrankungen überwunden hatten. Den Funke-Medien sagten sie, es dürfe nicht sein, dass die Erkrankung Menschen ein Leben lang bei Versicherungen, Krediten oder im Berufsleben benachteilige. Beim letzten Formel-1-Rennen vor der Sommerpause hat Weltmeister Lando Norris im McLaren den großen Preis von Ungarn gewonnen. Zweiter wurde Red Bull-Pilot Max Verstappen. Dritter der aktuelle WM-Spitzenreiter Kimi Antonelli im Mercedes. Und der Slowene Tadej Pogacar hat zum 5. Mal die Tour de France gewonnen. Es ist jetzt 1:15. Im Moment ziehen immer wieder Schauer durch, stellenweise gibt's auch Gewitter. Die Temperaturen, die gehen bis in der Früh noch runter auf 19 bis 14 Grad. Heute zum Wochenstart wird's insgesamt wechselhaft mit Schauern. Am Nachmittag, da kann aber auch mal ab und zu die Sonne rausschauen. Ab Dienstag wird's dann langsam richtig heiß. Am Donnerstag klettert das Thermometer sogar auf über 35 Grad. Eine Meldung haben wir von der A94 Passau Richtung München. Hier ist aktuell der Tunnel Einhausung Wimpersing gesperrt. Da wurde die Höhenkontrolle ausgelöst.
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1: Ich bin Hendrik Daum. Der mutmaßliche Attentäter vom Berliner Christopher Street Day ist tot. Wie die Polizei mitteilte, haben Beamte den 21-Jährigen in einer Kleingartenanlage im Berliner Stadtteil Spandau erschossen. Zuvor habe er die Polizisten mit einer Stichwaffe angegriffen. Abdul B. wurde schon länger als islamistischer Gefährder eingestuft. Bei dem Anschlag wurden eine Frau getötet und 29 weitere Menschen teils schwer verletzt. Der CDU-Politiker Steffen Bilger soll neuer Bundesverkehrsminister werden. Bundeskanzler Merz will den bisherigen parlamentarischen Geschäftsführer der Unionsfraktion als Nachfolger von Patrick Schnieder vorschlagen. Schnieder hatte zuvor angekündigt, selbst um seine Entlassung zu bitten. Thomas Pleskin berichtet.
2: Schnieder erklärte, er wolle mit seinem Schritt die Konsequenzen aus den vergangenen Tagen ziehen und einen aus seiner Sicht unwürdigen Zustand beenden. Merz bedauerte nach Angaben seines Sprechers, dass der Wechsel wegen unvorhergesehener Umstände nicht wie geplant kommuniziert worden sei. Bilger gilt in der Union als ausgewiesener Verkehrsexperte. Er saß jahrelang im Verkehrsausschuss und war bereits Staatssekretär im Ministerium.
1: Das waren die Nachrichten um halb. Im Moment ziehen immer wieder Schauer durch, stellenweise gibt's auch Gewitter. Die Temperaturen, die gehen bis in der Früh noch runter auf 19 bis 14 Grad. Heute zum Wochenstart wird's insgesamt wechselhaft mit Schauern. Am Nachmittag, da kann aber auch mal ab und zu die Sonne rausschauen. Ab Dienstag wird's dann langsam richtig heiß. Am Donnerstag klettert das Thermometer sogar auf über 35 Grad.
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1: Es ist 2 Uhr, ich bin Hendrik Daum. Der mutmaßliche Attentäter vom Berliner Christopher Street Day ist tot. Wie die Polizei mitteilte, haben SEK-Beamte den 21-Jährigen in einer Kleingartenanlage im Berliner Stadtteil Spandau erschossen. Zuvor habe er die Polizisten mit einer Stichwaffe angegriffen. Abdul B. wurde schon länger als islamistischer Gefährder eingestuft. Bei dem Anschlag wurden eine Frau getötet und 29 weitere Menschen teils schwer verletzt. Bundeskanzler Merz baut sein Kabinett weiter um. Steffen Bilger soll neuer Verkehrsminister werden und damit Patrick Schnieder ablösen. Bilger ist bisher parlamentarischer Geschäftsführer der Unionsfraktion, gilt aber als versiert im Verkehrsbereich. Schnieder war gestern einem Rauswurf durch Merz zuvorgekommen. In einer Mitteilung kündigte er an, selbst um seine Entlassung zu bitten. Nach 8 Monaten im Weltall sind 3 Raumfahrer der ISS wohlbehalten auf die Erde zurückgekehrt. Die Raumkapsel mit 2 russischen Kosmonauten und einem US-Astronauten an Bord landete in der kasachischen Steppe. Trotz des russischen Angriffskriegs gegen die Ukraine arbeiten Russland und die USA auf der ISS weiter zusammen. Wer eine Krebserkrankung überstanden hat, der soll diese nicht mehr jahrelang zum Beispiel bei Vertragsabschlüssen angeben müssen. Das fordern die SPD-Politiker Klingbeil und Schwesig, die beide selbst Krebserkrankungen überwunden hatten. Den Funke-Medien sagten sie, es dürfe nicht sein, dass die Erkrankung Menschen ein Leben lang bei Versicherungen, Krediten oder im Berufsleben benachteilige.